0: 12 nach 2, ihr hört die junge Nacht der ARD. Leute, wenn ich abends im Bett liege und versuche einzuschlafen, was heißt hier abends? Nach der Sendung morgens, sind wir mal ehrlich, dann stelle ich mir voll häufig vor, ich hätte so ein Lotto-Jackpot, so ein Euro-Jackpot, irgend so ein Riesen-Moped gewonnen mit weiß ich nicht wie viel Millionen und so. Und dann überlege ich mal so, dann würde ich das, das Haus meiner Eltern umbauen, wenn die im Urlaub sind oder folgendes oder jenes oder so. Was würdet ihr machen, wenn ihr 120 Millionen Euro auf die Kralle bekommen würdet? Eine Yacht? Ganz viel Tiefkühlpizza? Es gibt ja Menschen, die wirklich so viel Geld gewonnen haben beim Lottospielen. Und wir haben mit Caroline gesprochen, die arbeitet bei Westlotto und sie hat uns verraten, was sie mit so viel Geld machen würde.
1: Ja, also ich würde auf jeden Fall schon mal einen Teil abgeben, was Gutes damit machen. Ich bin ein großer Tanzfan. Vielleicht würde ich in so einer Art Tanzzentrum was Kulturelles mich einbringen.
0: Mhm. Bei Caroline auf der Arbeit, da gibt es tatsächlich anonyme Gewinnerberater, die beraten die Gewinner, wenn sie jetzt mit dem vielen Geld da sitzen und nicht wissen, was sie machen sollen. Caroline hat uns auch schon mal ein paar Tipps gegeben, nur mal so für den Fall, wir gewinnen das.
1: Also auf jeden Fall soll man sich natürlich erstmal freuen. Das ist wirklich ein krasses Ereignis. Man soll sich freuen, aber man muss ein bisschen aufpassen. Man sollte es nicht an die große Glocke hängen und vielleicht erstmal ganz tief durchatmen und überlegen, ich freue mich mal für mich selber und wen kann ich überhaupt einweihen, denn das sollten die allervertrautesten Menschen sein, kein großer Kreis. Vielleicht mal so eine kleine Ausrede nutzen, wenn jemand sagt, warum kannst du dir jetzt so ein Auto leisten oder solche Urlaube? Vielleicht gibt es irgendwo doch noch eine Erbtante, die es vorher nicht gab und die jetzt so ein bisschen was, vererbt hat.
0: Ja, die Erbtante, natürlich. Wer kennt sie nicht? Hier ist die junge Nacht der ARD. Ach, als ob wir jemals so viel Kohle gewinnen. Wir sind auch so glücklich, oder?

0: Halb drei, hier ist die junge Nacht. Wir schauen auf die Straßen. Die A24 Hamburg Richtung Berlin ist zwischen Hamburg-Horn und Jenfeld wegen Bauarbeiten bis Freitag noch 20 Uhr gesperrt. Eine Umleitung ist aber eingerichtet. Brüll, was ist mit mir los? Die A81 Singen Richtung Schaffhausen ist zwischen Kreuzsingen und Hilzingen wegen Bergungsarbeiten auch noch gesperrt. Und die A113 Neukölln Richtung Schönefeld ist zwischen Spätstraße und Schönefeld Nord wegen Tunnelwartungsarbeiten bis morgen ca. 5 Uhr noch gesperrt. That's it!
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1: Mit Sebastian Röttke, hey, hi, Leute, die Dating-App Bumble, ne? Vielleicht auch schon mal benutzt. Die wurde jetzt für 1,3 Milliarden Dollar an den neuen Eigner verkauft. 1,3 Milliarden Dollar klingt erstmal total viel, aber im Jahr 2021, da war Bumble mit rund 14 Milliarden Dollar auf jeden Fall noch wesentlich höher bewertet worden. Ja, man erklärt es sich, Dating-Apps stecken auch ein bisschen in der Krise. Gen Z sucht lieber häufiger offline statt online. Ja gut, wenn man einmal bei diesem Online-Dating dabei war, denkt man sich nach 5 Minuten aber auch, was zur Hölle?

0: 2.37 Uhr, hier hört die junge Nacht der ARD am Donnerstag und endlich gibt es ein Ende im Fall vom Tupac. Ja, das hat ja auch nur 30 Jahre lang gedauert. Die Hip-Hop-Legende wurde 1996 in einem Auto in Las Vegas angeschossen und ist an den Verletzungen gestorben. Jetzt wurde der Drahtzieher hinter all dem verurteilt. Brinja Beckhausen, junge Nachtteam, was ist denn das Urteil?
1: Lebenslange Haft für Dwayne Davis. Der kann frühestens nach 40 Jahren dann versuchen, aus dem Gefängnis rauszukommen. Das hat jetzt ein Gericht in Las Vegas entschieden.
0: Und dieser Dwayne Davis soll in der Tatnacht geschossen haben?
1: Nee, das weiß man nicht so ganz sicher, wer geschossen hat, aber er soll die Tat auf jeden Fall geplant haben und auch die Waffe dafür besorgt haben.
0: Okay, aber irgendwie krass, dass so lange gedauert hat. Warum 30 Jahre?
1: Ja, das ist wirklich wild. Vor allem, weil Dwayne Davis schon 1997 so zugegeben hat, an dem Tod von Tupac mitschuldig zu sein. Es gab aber irgendwie nie genug Beweise und er hat sich vor Jahren auch mit den Ermittlern geeinigt. Die haben nämlich besondere Infos bekommen und ihm wurde dafür versprochen, dass es keine Strafverfolgung geben wird.
0: Hä, aber jetzt gab es ja doch eine.
1: Ja, weil er den Anschlag nämlich selbst in Interviews und auch in seinem Buch bis ins kleinste Detail erzählt hat. Das hat dann für neue Ermittlungen gereicht und die Polizei hat sich dann auch nicht mehr so gebunden gefühlt an diese Einigung. Und genau deswegen will der Anwalt von Dwayne Davis jetzt aber Berufung einlegen, weil sich halt die Staatsanwaltschaft nicht an diese Einigung von damals gehalten hat. Das ist jetzt sein Grund.
0: Alles klar, es könnte also doch noch mal ein anderes Urteil geben, aber erstmal hat der Drahtzieher hinter dem Mord an Hip-Hop-Legende ja jetzt lebenslange Haft bekommen. Hier ist die junge Nacht, der ARD.

Out, out. Ein Song übers gemeinsame Ausgehen. Und wenn man sich da verknallt und dann am nächsten Morgen denkt, ha, so nüchtern betrachtet ist das alles irgendwie gar nicht mehr so geil. Ja, dann kommen wir direkt zum nächsten Track. Der kommt von Kamrat, Love Solver.

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1: Um 1 Uhr mit Klaus Reginek. Ich korrigiere, um 3 Uhr mit Klaus Reginek. Die USA gehen weiter gegen Transmenschen vor. Die Regierung verbietet gesetzlichen Krankenkassen ab heute bestimmte Leistungen wie Medikamente oder geschlechtsangleichende Maßnahmen für Jugendliche. Transmenschen identifizieren sich nicht mit dem Geschlecht, das für sie bei der Geburt anhand körperlicher Merkmale festgelegt wurde. ARD-Korrespondent Marc Feuser.
2: Das Gesundheitsministerium begründet das mit Kinderschutz. Queere Organisationen verurteilen den Schritt und verweisen darauf, wie wichtig unterstützende Maßnahmen für Transmenschen sind. Auch im Wahlkampf zu den Mitgliedern

0: Midterm-Zwischenwahlen greifen die Republikaner das Thema auf. Mit drastischen Worten warnte US-Präsident Trump auf einer Wahlkampfveranstaltung vor körperlichen Eingriffen bei Minderjährigen.
1: Rumänien untersucht nach eigenen Angaben einen möglichen neuen Drohnenangriff vor seiner Küste. Auf einem Tanker im Schwarzen Meer war gestern Abend ein Brand ausgebrochen. Jetzt werde untersucht, ob eine Drohne das Feuer ausgelöst hat, so der rumänische Verteidigungsminister. Seit der vergangenen Woche hatten mutmaßlich russische Drohnen schon mehrere Schiffe vor der Küste Rumäniens und des Nachbarlandes Bulgarien getroffen. Raucherinnen und Raucher in Deutschland müssen wahrscheinlich bald mehr für Zigaretten bezahlen. Der Bundestag debattiert heute über eine Erhöhung der Tabaksteuer. Die Bundesregierung will damit mehr Menschen vom Rauchen abhalten und mehr Geld einnehmen. Eine Schachtel Zigaretten könnte laut der aktuellen Pläne schon ab kommendem Jahr im Schnitt rund 9 Euro kosten. Bis 2030 soll der Preis dann auf fast 12 Euro steigen. In Zürich könnte es heute bei der FIFA heftige Diskussionen geben, denn im Rat des Weltfußballverbandes, dem obersten Führungsgremium, trifft der umstrittene FIFA-Präsident Infantino auf seine europäischen Kritiker. Welche Themen der Rat diskutiert, dazu Sandra Bieger.
2: Auf der Tagesordnung der heutigen FIFA-Ratssitzung in Zürich stehen einige Punkte, die nicht nur in der Fußballwelt in den vergangenen Monaten für Unmut gesorgt haben. Zum Beispiel der von FIFA-Präsident Infantino an US-Präsident Trump verliehene Friedenspreis. Oder aber der geplatzte Investorendeal, bei dem WM-Anteile an private Investoren verkauft werden sollten. Diskutiert werden heute auch Ideen, wie der Weltfußballverband reformiert werden könnte. Dazu wird auch der Europäische Fußballverband UEFA, ein erbitterter Gegner von Gianni Infantino, Ideen präsentieren.
1: Das Wetter in Deutschland, nachts erst gering bewölkt, vor allem in der Mitte und im Süden später Nebelfelder. Die Tiefstwerte 11 bis 1 Grad. Am Tag bleibt es in einigen Flusstälern in Süddeutschland lange neblig, ansonsten Sonne und Wolken bei Höchsttemperaturen zwischen 14 und 21 Grad. 3:03 Uhr.
3: Die junge Nacht, wir schauen auf die Straßen. Die A24 Hamburg Richtung Berlin ist zwischen Hamburg-Horn und Jenfeld wegen Bauarbeiten noch bis Freitag 20 Uhr gesperrt. Eine Umleitung ist aber eingerichtet. Die A81 Singen Richtung Schaffhausen ist zwischen Kreuzsingen und Hilzingen wegen Bergungsarbeiten gerade gesperrt. Und die A113 Neukölln Richtung Schönefeld ist zwischen Spätstraße und Schönefeld Nord wegen Tunnelwartungsarbeiten noch bis ca. 5 Uhr gesperrt. That's it!
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3: Mit Sebastian Röpke, natürlich auch mit euch. Leute, Nummer hier im Studio ist die 0221 567 89111. Der Dominik hat sich gemeldet. Ja, wir hatten nämlich überlegt, es gibt ja, wenn GTA jetzt rauskommt, am 19. November für PlayStation und Xbox, ja, PC-Zocker müssen sich vielleicht so ein bisschen noch gedulden, gibt es ja so eine 80 € Normalversion und so eine Deluxe Edition für den Honey. Und da haben wir lange überlegt, der Dominik und ich. Ich habe dann irgendwann gesagt, komm, wenn schon, dann richtig. Und dann habe ich mich für Deluxe entschieden. Er schreibt gerade, guten Morgen, Sebo. Hab nach langem Hin und Her überlegen die Entscheidung getroffen. Kaufen wir die 100-Euro-Version von GTA. Gruß der Dominik. Ach ja, Erwachsenengeld und Entscheidungen. Ich liebe alles daran. Der Sebo, ja, ey.

0: 3:14 Uhr, Leute, ihr hört die junge Nacht der ARD. Ey, kleiner Tipp von mir, ne? Wenn ihr mal die Chance bekommen solltet, wer weiß, ne? So ein Sleepover-Pyjama-Party mit Tate McRae zu machen. Lasst es. Die Frau sieht Geister, wenn sie schläft. Hat sie jetzt auf jeden Fall verraten, Brinja aus dem jungen Nacht-Team. Ernsthaft, echte Geister?
1: Also schon echte Geister, aber sie sieht sie, wenn sie schläft. In ihren Träumen kommt zum Beispiel dann so ein Mann zu ihr und sie hat das Gefühl, dass sie dem dann helfen muss.
2: In my dreams kind of like I'll wake up and I'll see a guy in the corner. He like banged his head and then I'll be like, we need to save him, we need to save him.
1: Ja, und wenn sie dann aufwacht, dann sagen ihre Freunde vom Sleepover immer,
2: everyone's like, you were crazy last night.
1: Ja, dass sie komplett crazy einfach war in der Nacht.
0: Was heißt hier komplett crazy?
1: Also sie schreit und sie rennt rum nachts.
2: At some point in the night, there's a 100% chance that I will wake up screaming, run around the room.
0: Ach, das klingt ja richtig entspannt für so ein Sleepover auch.
1: Ja, aber Tate Band meint, das Gruseligste ist, wenn sie und ihre Freundin dann das Hotel auschecken, in dem sie geschlafen haben, dann finden sie auch meistens raus, dass da auch wirklich jemand gestorben ist.
2: It's like, 30-year-old man died in room, blah, blah, blah, and I'm in that room.
0: Ach, als ob?
1: Doch, das ist wohl schon super oft passiert.
0: Oh Gott.
1: Dass sie halt Träume in einem Hotel hatte und danach rausgefunden hat, dass da jemand gestorben ist. Darum muss ihr Team jetzt auch immer vorher recherchieren, ob da, wo sie hinfahren soll, auch jemand gestorben ist schon.
0: Hallo, ich rufe vom Management von Tate McRae an. Ich wollte mal fragen, ist bei Ihnen im Hotelzimmer jemand gestorben? Ich frage da für eine Freundin. Wie gruselig! Ja, wenn es mit der Musik nicht mehr läuft, dann kann sie ja so Astrokram machen oder Tate McRae Monster Ghost Hunter. Ah ja, Bibi Rexha und Faithless, die handeln jetzt einfach die New Religion mit so ein bisschen Bass. Der Sebo ist hier. Hi!

3.21 Uhr haben wir es gleich. Leute, ihr hört die Junge Nacht der ARD am Donnerstag. Und eben hat Junge Nachthörer Dominik gesagt, ich habe mich jetzt entschieden, ich kaufe jetzt GTA die große Version, die Deluxe Edition. Svenno hat sich reingemeldet und gesagt, Dominik hat alles richtig gemacht, habe die auch gekauft. Und Alessi hat geschrieben, Moinsen, ich habe auch ohne zu zögern sofort die Deluxe Version gekauft. Es ist GTA 6. Hallo? Ja, wir haben noch überlegt. Und Alessio hat auch noch geschrieben. Und natürlich Urlaub eingereicht. Hey. Ja, das wird auf jeden Fall ein Wirtschaftseinbruch, wenn GTA dann Ende November rauskommt. Tiffany Harris, Find Me.

0: halb vier, die junge Nacht. Wir schauen mal auf die Straßen. Die A24 Hamburg Richtung Berlin ist zwischen Hamburg-Horn und Jenfeld wegen Bauarbeiten noch bis Freitag 20 Uhr gesperrt. Eine Umleitung ist aber eingerichtet. Die A71 Suhl Richtung Erfurt, der Tunnel Bergbock ist nach Auslösung der Höhenkontrolle gerade gesperrt. Und die A113 Neukölln Richtung Schönefeld ist zwischen Spätstraße und Schönefeld Nord wegen Tunnelwartungsarbeiten noch bis morgen ca. 5 Uhr gesperrt. That's it!
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0: Mit Sebastian Röpke, hello, guten Morgen, willkommen in eurem Donnerstag. Eine Kollegin aus der Frühschicht kam eben schon an und meinte, das ist ja, also Musik ist ja gut, aber muss die Tür vom Studio auf sein? Das ist schon laut. Und ich war so, nein, muss ich vielleicht nicht. Ich mache vielleicht für mich selber jetzt Party. Ariana Grande und ich, wir tanzen jetzt. Und vielleicht drehen wir auch ein bisschen auf. Der Sebus hier. Hi. Gummo.

0: Avicii in der Jungen Nacht der ARD. Ah, das erinnert mich an die Avicii-Doku, die ich zuletzt mit meinen Eltern geschaut habe. Das wäre traurig, aber auch schön. Leute, kennt ihr so Trailer, wo ihr denkt, so, ah ja, jetzt habe ich von diesem Weihnachtsfilm aber auch wirklich die komplette Story im Trailer geliefert bekommen, weiß, dass sie am Ende zusammenkommen, aber vorher fliegt nochmal irgendwas auf. Und so, also die gleiche Story, die einem immer wieder erzählt wird und dann das Ganze noch als Trailer, wo man sich denkt, gut, brauche ich jetzt nicht mehr schauen. Und dann gibt es andere Trailer, wo man nach dem Trailer einfach denkt, hä? Okay, also, wir müssen uns jetzt ein bisschen konzentrieren. Junge Nachtkollegin Brinja Becker hat eine neue Serie dabei, Vision Quest. Und die, das ist ein Spin-off von einem Spin-off, das mit zwei Serien und einem Film müsste ich dafür kennen. Brinja, erklär mal bitte.
1: Also, Vision Quest ist quasi die Fortsetzung von der Serie WandaVision. Mhm. Da hat sich Wanda ja selbst eine Familie mit Magie zusammengezaubert. Die KI Vision als Vater und die Zwillinge Billy und Tommy. Am Ende ist aber ein neuer Vision aufgetaucht, White Vision. Der hat alle Erinnerungen vom alten Vision genommen und ist damit abgehauen. Und um den geht's jetzt.
2: Ich habe sein Gesicht, aber nicht seine Rechtschaffenheit. Alles, was ich habe, ist sein Name.
0: Also, er kommt gar nicht klar, weil er Vision ist, aber irgendwie auch nicht Vision ist.
1: Genau, und bei dieser Frage sollen ihm andere KIs helfen, die in einem Haus in seinem Kopf wohnen.
3: Willkommen zu Hause, Vision.
1: Ja, und man kennt diese KIs auch schon.
0: Okay, aus anderen Marvel-Filmen, oder what?
1: Genau, Jarvis ist dabei, die allererste KI von Iron Man, seine Nachfolgerin Friday zum Beispiel auch und der böse Ultron, den wir auch schon aus den Avengers-Filmen kennen.
0: Okay, aber ich glaube, ich check immer noch nichts. Was ist so dein Fazit? Was sagst du so?
1: Also ich glaube, du merkst es schon, es ist wirklich todeskompliziert und man muss echt sehr viel Marvel-Vorwissen haben, aber für Fans lohnt es sich auf jeden Fall, denn hinter diesem ganzen Wirrwarr, da gibt es ganz viele Emotionen, es gibt Fragen über Menschlichkeit und Trauer und irgendwie wachsen alle, sogar die KIs, echt sehr wholesome zusammen.
2: Aber denk daran, Familie bleibt für immer.
1: Ja.
0: Ja, also für diese neue Serie müsst ihr vielleicht promoviert haben. Erste Folge von Vision Quest ist draußen bei Disney+. Dati, Take Me There, hier ist die Junge Nacht.

0: Die junge Nacht der ARD am Donnerstag. Leute, wir haben vorhin schon über dieses Thema gesprochen. Ich finde es echt faszinierend und ein bisschen, ja, schwierig auch. Und zwar, wenn eure beste Freundin einen neuen Macker am Start hat oder auch ne, Geschlechter vertauscht, ihr checkt und ihr mögt diese Person nicht. Was machen wir denn dann? Das ist ja ganz schlimm. So, meine beste Freundin hat jemand Neues gefunden. Ich freue mich für sie und ihre Liebe. Aber der Typ ist halt so ein bisschen, ich weiß nicht, fragwürdig. Ja, Daniel aus Düren, der hat das auch schon mal erlebt. Sowas so in die Richtung.
1: Ja, also so richtig Ablehnung, so richtig Antipathie noch nicht. Natürlich, es gab immer wieder mal einen Fall, wo gute Freunde Partner hatten, wo der Vibe nicht gestimmt hat und so weiter. Das hat jetzt aber auch nicht zu so einem Drama geführt.
0: Okay, also bei euch ist alles noch ein bisschen chillig. Er hat seine Friends aber darum gebeten, die Partner dann einfach auch mal zu Hause zu lassen.
1: Man sagt dann, muss nicht immer dabei sein, weil ich vibe halt nicht mit der Person. Es funkt nicht so zwischen uns. Habe aber gleichzeitig klar gemacht, dass ich damit keine Wertung über die Beziehung abgebe, dass ich damit nicht sagen will, dass die Beziehung beendet werden soll, sondern es ist halt nicht immer dann der freudigste Anlass, wenn man zusammen unterwegs ist, aber ansonsten war das kein großes Drama halt.
0: Ja, hattet ihr das schon mal, Leute? Gerne mal reinmelden. Also wenn ihr vielleicht mal den Partner eurer besten Freundin nicht ganz so cool fandet wie er. Das ist ein schwieriges Thema. Gerne dazu reinmelden. Leute, ich habe neue Musik für euch. Lucky Ones heißt der Track. Kommt von Topic und Cornet Blanche. Das sind Franzosen. Es wird Carte Blanche geschrieben, aber Cornet Blanche ausgesprochen. Die Kernbotschaft von diesem Track ist Dankbarkeit. Und zwar, dass man im Hier und Jetzt mit seinem Lieblingsmenschen bereits alles hat, was man braucht. Klingt ein bisschen kitschig und passend zu dem Thema ist dann hoffentlich der neue Freund nicht mit dabei. Sonst denkt ihr euch, ja, wir haben alles, was wir brauchen und einen Menschen zu viel. So, für euch jetzt Topic. Lucky Ones, der Sebo hier. Hi.

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1: Um 4 Uhr mit Klaus Reginek. Beim zweitägigen EU-Gipfel wollen sich die EU-Staats- und Regierungschefs heute und morgen über viele strittige Themen einigen. Es geht unter anderem um die weitere Unterstützung der Ukraine, die Handelsbeziehungen zu China und die Finanzen der EU. Aus Brüssel berichtet ARD-Korrespondent Jean-Marie Magro.
2: Der größte Streitpunkt könnte an diesem Nachmittag aufwarten, wenn über den EU-Haushalt bis 2034 verhandelt wird. Deutschland ist der größte Geber und Bundeskanzler Merz betonte mehrfach, dass die Vorstellungen der EU-Kommission und des EU-Parlaments nicht zu finanzieren seien. Andererseits profitiert Deutschland wie kein anderes Land von den Vorteilen des Binnenmarkts. Geld, das in die Förderung strukturschwacher Regionen geht, fließt häufig zurück in Form von Aufträgen für deutsche Unternehmen.
1: Der Druck auf den neuen Bundesarbeitsminister Schweizer von der SPD steigt. Jetzt hat auch der Zentralverband des Deutschen Handwerks gefordert, angekündigte Reformen schnellstmöglich umzusetzen. Handwerkspräsident Dittrich sagte der Neuen Osnabrücker Zeitung, er würde Schweizer gerne Zeit gönnen, im Amt anzukommen. Die wirtschaftliche Lage ließe das aber nicht zu. Zuvor hatte Bundeskanzler Merz erklärt, er erwarte von Schweizer, bereits verabredete Gesetzentwürfe schnellstmöglich ins Kabinett einzubringen. Am Flughafen Frankfurt kann es derzeit zu Einschränkungen bei der Kerosinversorgung kommen. Nach Angaben der Lufthansa sollen Flugzeuge auf bestimmten Flügen nach Frankfurt mehr Kerosin tanken als für die Strecke erforderlich. Mit Flugstreichungen sei derzeit nicht zu rechnen, teilte das Unternehmen mit. Die Bild-Zeitung hatte über Lieferengpässe wegen der niedrigen Pegelstände mehrerer Flüsse berichtet. Die USA erschweren medizinische Unterstützung für Trans-Menschen. Auf Anweisung des US-Gesundheitsministeriums bezahlen die staatlichen Krankenversicherungen von heute an keine Hormonbehandlungen oder geschlechtsangleichende Operationen mehr für Trans-Jugendliche. Die Regierung unter Präsident Trump begründet das mit Gefahren für junge Menschen. Transmenschen identifizieren sich nicht mit dem Geschlecht, das für sie bei der Geburt anhand körperlicher Merkmale festgelegt wurde. In London ist das Gemälde »Das bunte Leben« von Wassily Kandinsky für umgerechnet rund 32 Millionen Euro versteigert worden. Das hat das Auktionshaus Christie's mitgeteilt. Das Werk hing viele Jahre im Lehnbachhaus in München. 2023 war es als NS-Raubkunst eingestuft und an die Erben der jüdischen Sammlerfamilie Levenstein zurückgegeben worden. Das Wetter in Deutschland, nachts erst gering bewölkt, später dann Nebelfelder bei 11 bis 1 Grad am Tag, nach Auflösung von Nebel, Sonne und Wolken, die Höchsttemperaturen 14 bis 21 Grad, 4:03 Uhr.
3: Die junge Nacht, wir schauen auf die Straßen. Die A24 Hamburg Richtung Berlin ist zwischen Hamburg-Horn und Jenfeld wegen Bauarbeiten noch bis Freitag 20 Uhr gesperrt. Eine Umleitung ist aber eingerichtet. Und die A113 Neukölln Richtung Schönefeld ist zwischen Spätstraße und Schönefeld Nord wegen Tunnelwartungsarbeiten noch bis morgen ca. 5 Uhr gesperrt. That's it!
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3: Mit Sebastian Röpke, hello, willkommen in eurem Donnerstag. Ey, viele Leute gehen einfach nicht mehr in den Zoo, boykottieren das ein bisschen und sagen, nee, Tiere einsperren finde ich irgendwie ein bisschen uncool. Andere sagen, ja, aber geht ja auch um Artenerhalt und Schutz, dies, das und so. Das ist immer eine heftige Diskussion. Ich krieg's meistens nur mit, wenn irgendwelche Influencer im Zoo waren, dass dann in den Kommis alle so völlig ausrasten. So, dass du noch Zoo unterstützt, ich hätte es nicht gedacht. Leute, aber wisst ihr was? Wir können den eigenen Zoo bauen und auch durch diesen Zoo laufen, ohne ein schlechtes Gewissen, weil das ist alles nur digital. Alles 1:0. Planet Zoo 2 ist draußen. Sprechen wir 3 Songs drüber. Voll für euch Shakira und Birder Boy. Die, die. Der Sebus hier. Hi, hi.

0: Viertel nach vier. Hier ist die junge Nacht der ARD am Donnerstag. Leute, wie viel Stundenzeit habt ihr so in Sims verbracht? Und vor allen Dingen, ja, wie lange habt ihr gebraucht, um zu gucken, welche Tapete vielleicht jetzt gut wäre? Und habt ihr auch quasi, wenn ihr keinen Bock mehr auf einen Charakter hattet, einfach die Leiter vom Pool entfernt? Dann war die Sache geregelt, oder? Ach, war doch so. Herrlich. Ja, folgendes Spiel ist wie Sims, nur mit Tieren. Planet Zoo 2. Da bauen wir Gehege für Tiger, Giraffen, Vögel und so weiter. Junge Nachtkollegin Joanna Leindecker, du hast es für uns gezockt. Habe ich recht? Also so quasi Sims, nur mit Tieren und Besuchern?
1: Ja, nicht so ganz, weil, also ja, wie in den Sims geht es ja auch darum, alles zu tun, damit unsere menschlichen oder tierischen Schützlinge glücklich und gesund sind. Mhm. Aber Planet Zoo 2 ist tatsächlich viel strategischer als die Sims.
0: Wieso? Weil ich nicht einfach einen Tiger zu der Antilope ins Gehege packen darf?
1: Du, das traue ich dir ohne Zweifel zu, dass du das noch kannst.
0: Ja.
1: Aber hier geht es tatsächlich noch ein bisschen tiefer. In Planet Zoo 2 geht es nämlich wieder darum, Gehege zu bauen, die eben auf den Bedürfnissen der Tiere ja basieren. Mhm. Also Spielsachen für den gelangweilten Tiger, viele hohe Bäume für Giraffen. Aber wir wollen hier halt nicht nur einen Zoo bauen, sondern auch ein dazugehöriges Wildreservat.
0: Ah, also so Schutzgebiete für Tiere, wo die in freier leben können, so ohne Zäune und den ganzen Kladderadatsch, ne?
1: Genau. Und das hier ist richtig strategisch, weil steckst du eine Tierart in ein Reservat, die da nicht reinpasst, dann kann das ganze Ökosystem einfach komplett kippen. Also vielleicht sterben Tierarten aus, weil du da mal wieder eine Käferart reingepackt hast, die da nichts zu suchen hat. Ja. Aber ich sag auch so, wenn du da gar keinen Bock drauf hast, kannst du auch einfach aufentspannen. So ein Zoo bauen, alles drin. Also von mir gibt's für Planet Zoo 2 dicken Daumen nach oben.
0: Sehr schön, ja. Und wenn ihr auch Bock drauf habt, könnt ihr ab jetzt Planet Zoo 2 zocken. Und zwar auf der PlayStation 5, der Xbox und anders als bei GTA 6 natürlich auch auf dem PC. Hier ist die junge Nacht, der ARD. Hi!

Ash, Stop the Wedding hier in der Jungen Nacht der ARD. Blödes Timing auch, weil bei dem Track geht es halt um ihre erste Ehe, die nicht so gut lief. Jetzt ist sie aber glücklich verheiratet und ich glaube für ihren Mann ist das, glaube ich, ein bisschen komisch gerade, ständig im Radio zu hören, dass doch diese Hochzeit gestoppt werden soll. Naja, ich glaube, er freut sich eher dafür, dass Ash mit diesem Track sehr erfolgreich unterwegs ist, I guess. Ich glaube, dass er da jetzt nicht so viel denkt, so, ah ja, der andere war schon blöd zu ihr. Two Colors, Heavy Metal Love, der Sebus hier, der Jungen Nacht, hi!

0: Halb fünf, hier ist die junge Nacht. Wir schauen mal schnell auf die Straßen. Achtung, wir haben noch den Falschfahrer auf der A3 Köln Richtung Frankfurt. Zwischen Lohmar und Dreieck Dernbach kommt euch ein Falschfahrer entgegen. Fahrt bitte äußerst rechts, überholt nicht. Das ist auf der A3 Köln Richtung Frankfurt. Zwischen Lohmar und Dreieck Dernbach. Achtung, Falschfahrer. Vorsichtig hier in beiden Richtungen. Und wir haben noch eine Meldung, die A24 Hamburg Richtung Berlin ist zwischen Hamburg-Horn und Jenfeld wegen Bauarbeiten bis Freitag 20 Uhr gesperrt. Eine Umleitung ist aber eingerichtet. That's it.
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0: Mit Sebastian Röpke, natürlich auch mit euch, wenn ihr mögt. 0221 567 89 111, die Nummer hier im Studio. Ich wünsche euch jetzt schon mal einen fantastischen Donnerstag. Jetzt mit Gracie Abrams, That's So True. Der Sebo ist hier. Hi.

0: Juju und Raff Camora, komm näher hier in der Jungen nach der ARD. Leute, Comedian Basti Bielendorfer, ne? Der hätte auch ein sehr, sehr guter Bösewicht werden können. Ja, denn der ist für sein Lispeln halt viel gemobbt worden. Früher, dazwischen und ich glaube heute auch noch. Und dadurch hätte er eigentlich zum Superschurken werden können. Er hat sich aber für Comedian entschieden.
1: Und natürlich sagen die Leute immer, ey Bielendorfer, wenn du von Menschen sprichst, hast du mal einen Logopäden gesehen oder was? Oh, ich habe einige kaputt gemacht. Ich habe letztens noch mein erstes VS-Tape 1989 gesehen, heimlich gefilmt beim Logopäden. Der kleine Basti sitzt da, 5 Jahre alt, Latzhose, mir ging meine Frau mit so einem Pagenschnitt. In der Mitte zwischen uns eine Schale mit Smarties. Und für jede richtige Übung bekam ich einen Smartie. Und die erste Übung war, sie sagte, der Zug macht und ich sollte ergänzen, tsch, tsch, tsch. Und ich habe diese arme Frau schon beim ersten Versuch durch die Rotze-Waschstraße geschickt. Die sah aus, als wenn sie in einem Hurricane sitzen würde, wirklich. Und dann sieht man auf dem Tape, wie die Logopädin sich umdreht. Und ich wusste ja nicht, dass es gefilmt wird. Und da kamen meine Hauptinstinkte. Gerne labern, viel fressen durch. Weil der kleine Basti auf diesem Tape keine Sekunde zögert, über den Tisch greift, die Schale mit den Smarties nimmt und sie sich komplett ins Maul gießt. Und dann hat diese Logopädin einen fundamentalen Fehler gemacht. Guckt mich an und sagt, der Zug macht. Die hat heute noch braune Kontaktlinsen. Die

0: Frau ist traumatisiert. Versuchen die immer noch, chirurgisch die Smarties aus den Ohren zu machen.
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0: 4.46 Uhr, hier ist die junge Nacht der ARD. Leute, die Chainsmokers haben bei ihren Sets immer Makko gespielt mit Nachts wach und alle sind voll abgegangen. Obwohl die Chainsmokers vielleicht gar nicht so richtig verstanden haben, worum es in dem Track geht. Jetzt haben sie zusammen mit Makko einen Track gemacht und wissen auch wieder nicht, worum es geht. Dafür klingt es schön. In- und auswendig Makko und die Chainsmokers.
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Sara Larsson, Midnight Sun, hier in der Jungen Nacht der ARD. Die ist jetzt over. Ich wünsche euch einen fantastisch schönen Donnerstag. Ich schmeiß euch jetzt raus mit dem Rausschmeiß-Klassiker Summertime Sadness, Lana Del Rey. So, dann sehen wir uns raus. Bis kommende Nacht, wenn ihr mögt. Macht's gut, tschüss.

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0: Einen wunderschönen guten Morgen.
1: Moin.
0: Wir starten rein in diesen Donnerstag offensichtlich, warte mal, mit einem Wackelkontakt bei meinen Kopfhörern.
1: Wirklich?
0: Oh nee, das, sowas mag ich ja gar nicht. Warte mal. Ich schwöre, das hat mich gerade noch mehr verwirrt. Ne? Ich habe für einen kurzen Moment. Egal, wir starten rein.
1: Ich habe so versucht, als hätte ich einen Wackelkontakt.
0: Hast du sehr gut gemacht, sehr authentisch. Kam mir auch sehr bekannt vor. So, wir gucken natürlich mal, was erstmal auf den Straßen los ist. Jetzt geht es gerade hier auch auf der A36 Richtung Braunschweig. Wegen Fahrbahnausbesserung heute von 7.30 Uhr bis 17 Uhr alles gesperrt. Die Anschlussstelle Stapelburg nämlich. Und auf der B81 ist die rechte Fahrspur durch ein defektes LKW blockiert Richtung Watzleben zwischen den Abzweigen Westeregel und Wolmirsleben. Die aktuellsten Blitze auf der 9 Richtung Berlin zwischen Halle und Bitterfeld-Wolfen. Auf der 38 wird geblitzt Richtung Göttingen zwischen Merseburg Süd und Merseburg Nord. Auf der B81 am Ortsausgang Magdeburg in Höhe der A14 Richtung Halberstadt und in Halle im Bergschenkeweg. Falls ihr noch was habt, klingelt da durch 08021 und 4 mal die 0. Oder schickt gerne WhatsApp rüber. Die Nummer findet ihr in der ARD Sounds App. Dankeschön.
1: Heute ist es wieder ordentlich frisch draußen. Wir haben 6 Grad in Halle am Frankeplatz, 7 Grad in Magdeburg am Hafen und auch 7 Grad im Leipzig am Hauptbahnhof. Anfangs örtlich Nebel, dann aber relativ freundlich, teilweise lockere Wolkenfelder am Himmel. Es bleibt eher trocken heute und die Höchstwerte, die sind nochmal ein Ticken wärmer als gestern. 15 bis 19 Grad erreichen wir maximal.
0: Ey, dann machen wir doch heute mal ganz entspannt.
1: Ja.
0: Komm mal hier rein, trinken erstmal ein Teechen oder vielleicht ein Käffchen. Und ein bisschen Lieblingsmucke, oder?
1: Das, was Tobi sagt.
0: Oh, und los.
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0: 6.10 Uhr hier bei Spuritag und Wach.
1: Schönen guten Morgen.
0: Bex und Tobi am Stissel. Ein wenig müde heute, würde ich jetzt mal behaupten.
1: Ja.
0: Einfach mal in den Raum werfen, vielleicht geht es euch ähnlich. Wir haben gestern nämlich ein Geburtstagsgeschenk eingelöst, was wir für zwei Freundinnen gemacht haben.
1: Nach über einem Jahr haben wir es eingelöst.
0: Ja, aber es hat funktioniert, weil wir haben auch festgestellt, es ist gar nicht so einfach, wenn man erwachsen ist, einen Termin zu finden, wo wirklich alle können.
1: Das stimmt, ja.
0: Ne? Aber gestern geschafft, wir haben ein kleines Drei-Gänge-Menü gezaubert, ein bisschen gekocht und so. Aber irgendwann kommt so der Moment eines jeden Morningshow-Menschen, wo wir uns beide auch angeguckt haben und so dachten, boah, jetzt ist langsam schon so 9:30, kurz vor 10.
1: Ja.
0: So langsam müssten wir auch ins Bett.
1: Ja.
0: Aber wie sagen wir ganz höflich, dass es jetzt halt irgendwann dann auch vorbei ist? Und da habe ich ein lustiges TikTok gesehen. 8 höfliche Wege, deinen Besuch rauszuwerfen, ohne verpiss dich zu sagen.
1: Das finde ich gut. Wir haben gestern nämlich verpiss dich gesagt. Nein, Spaß natürlich.
0: Machen wir eigentlich immer. Nee,
1: hau
0: erstens,
1: ja.
0: Ich will euch ja nicht aufhalten, vor allem nicht auf dem Weg nach Hause.
1: Ja, aber kommt auch ein bisschen random. Okay, weiter.
0: Zweitens, ich glaube, hier ist alles random. Ich glaube, jetzt ist hier nichts auf.
1: Okay.
0: Also das ist,
1: ich dachte,
0: guck dir
1: wir
0: mal den Hintergrund an. Da ist irgendwie so ein komisches Gemälde im Hintergrund. Zweitens, soll ich euch noch was anbieten? Einen letzten Blick auf die Wohnung vielleicht?
1: Oh, das finde ich schlecht, ey. Ich hoffe,
0: ihr seid noch da. Ich hatte gedanklich schon die Spülmaschine eingeräumt.
1: Ja, das habe ich schon gemacht, während ihr noch da wart.
0: Ach, wirklich? Das ist auch so ein klassischer Rauswerfer-Move übrigens. So langsam aufräumen. Müsst ihr morgen nicht früh raus? Ich frage aus reiner Fürsorge für mich. Ihr könnt ruhig noch sitzen bleiben. Ich mache inzwischen schon mal die Haustür auf. Nummer 6 wäre, ich möchte eure Gastfreundschaft nicht überstrapazieren. Ach Moment, es ist ja meine.
1: Oh, das finde ich ganz witzig.
0: 7, war ein wirklich schöner Abend. Besonders freue ich mich jetzt auf die anschließende Stille. Ihr seid jederzeit herzlich willkommen. Nur für heute ist die Besuchszeit leider abgelaufen.
1: Ja, das finde ich ganz in Ordnung.
0: Ja, es ist natürlich...
1: War das alles?
0: Ja, das war alles.
1: Oh,
0: das waren tatsächlich schon 8.
1: Nee, hat mich das nicht so richtig umgehauen, muss ich leider sagen.
0: Hier, die Kommentare sind auch, ich trinke noch aus, dann könnt ihr gehen. Einer hat geschrieben, einfach Licht ausmachen.
1: Das ist gut.
0: Und es ist am Ende ist es wirklich nicht einfach für uns manchmal. Weil wir würden ja auch gerne länger sitzen bleiben, aber dann tritt natürlich auch die Müdigkeit ein und wir wissen, morgens klingelt der Wecker wieder.
1: Ja,
0: früh.
1: Ganz genau. Also ich mache das meistens immer so, ich gucke aufs Handy und dann sehe ich die Uhrzeit und dann sage ich ganz laut, boah, ist ja schon 9:30. Und dann hoffe ich einfach nur, dass die anderen mitdenken.
0: Das Schöne ist, dass die anderen beiden, Grüße an Eva und Denise, die kennen uns ja auch sehr gut, die wissen, dass wir früh aufstehen.
1: Ganz genau.
0: Deswegen sind sie extra länger geblieben.

0: solche Sachen, die faszinieren mich, ja? Wer in Leipzig regelmäßig S-Bahn fährt, kennt die Rolltreppen am Wilhelm-Leuschner-Platz wahrscheinlich ganz genau. Und genau dort gibt's jetzt einen Rekord. Die Deutsche Bahn hat eine neue XXL-Rolltreppe eingebaut, die ganze 55 Meter lang ist.
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2: Ihr denkt euch jetzt bestimmt so, war doch vorher schon super lang? Ja, aber in der Mitte müssen wir jetzt nicht mehr umsteigen von einer Rolltreppe auf die nächste. Das sind wirklich auch Dinge, die haben wir einfach gebraucht hier.
0: Ganz genau.
2: Stattdessen fährt das Mittelstück einfach mit, wie auf so einem Flughafen, und dann geht's weiter nach oben oder unten. Damit stehen am Wilhelm-Leuschner-Platz jetzt die längste Rolltreppen dieser Art in Europa.
0: Das finde ich krass. Ich glaube, die eine ist schon offen, es soll noch eine zweite geöffnet werden. Vielleicht ist sie mittlerweile
2: auch
0: schon offen. Ja.
2: Ich finde, also weiß ich jetzt nicht.
0: Das Ding ist, es macht das Ganze natürlich noch ein bisschen bequemer und es ist einfach ein geiler Hinhörer. Wir haben einen Rekord aufgestellt hier in der Sputnik-Zone, ne?
2: Aber also Rolltreppen fahren sind es generell, ja, ich ach du. Also jetzt ist es da, will ich mich auch nicht beschweren.
0: Und für alle, die es morgens irgendwie so ein bisschen bequem haben wollen, ist das vielleicht die schönste Nachricht des Tages. Zum Beispiel Kommissar Meiner, für die faule Socke kann es nie bequem genug sein.
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4: Ja, hallo?
5: Work-Life-Balance, Ding-Dong! Pass auf, Johannes! Du bist doch immer so gestresst von deiner Arbeit und allem.
4: Na ja.
5: Deswegen habe ich mal bei deinem Chef angerufen.
4: Wie bitte?
5: Und hab dir mal von deinem Burnout erzählt. Und dass du mal auf Jakobs Gehweg rumlatschen willst, oder was?
4: Also das ist ja...
5: Hat er gesagt, dass du mal aussteigen willst. Das fand er ja auch nicht schlecht. Der wollte dich sowieso loswerden.
4: Das ist ja schrecklich.
5: Ja, da kannst du jetzt ein bisschen zu dir kommen. Erkenne dich selbst, du Pfeife.
4: Das ist kriminell.
5: Übrigens, Vermittlungsgebühr macht 20 Euro.
6: Riechen hier, Lady Chantal. Weil ich immer zu faul bin, mich zu rasieren, trage ich immer diesen Faulpelz. Völlig unrasiert. Aber die Tierschützer sind mir auf den Fersen. Dabei ist da mein Eichnerpelz.
7: Ja? Hallo? Geht's jetzt gleich los?
8: Hallo, hier ist der Yeti. Ich kann auch sehr, sehr entspannt sein. Ich fahre mich nur ganz minimal hoch. Wenn ich dran denke, dass hier noch nie eine Frau vorbeigekommen ist, mit der man meine tiefe Entspannung durchdeklinieren kann, wo man alle Biskuits zum Kontrahieren bringt, dass man sagt, hallo, sinnlos.
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0: Hallihallo, da sind wir wieder bei Sputnik Tag und Wach. Tobi und Bexen hier.
1: Yeah. Gutes Ding. Kann man nicht mitsingen.
0: Das stimmt. So.
1: Auf der A2 Richtung Berlin zwischen Bornstedt und Irxleben 2 Kilometer Stau nach einem Unfall. Es ist nur noch die linke Spur frei. Das bitte abchecken. 15 Minuten braucht er länger. Dann dran denken, dass auf der A36 Richtung Braunschweig die Anschlussstelle Stapelburg heute wegen Fahrbahnausbesserung von 7.30 Uhr bis 17 Uhr immer wieder gesperrt bleibt. Und auf der B81 Richtung Wandsleben zwischen den Abzweigen Westerregeln und Wollmiersleben ist die rechte Fahrspur durch einen defekten LKW blockiert. Die aktuellsten Blitzer auf der A9 Richtung Berlin zwischen Halle und Bitterfeld-Wolfen, auf der A38 Richtung Göttingen zwischen Merseburg-Süd und Merseburg-Nord und im Halle im Bergschenkenweg. Falls ihr noch Staus oder Blitzer habt, ruft ihr durch 08000 21 und 4 mal die 0 oder schickt gerne WhatsApp rüber. Die Nummer findet ihr wie immer in der ARD Soundsapp. Dankeschön.
0: Es ist verdammt frisch draußen. 6 Grad haben wir in Halle an der Silberhöhe. 7 Grad in Zwickau am Schwanenteichpark. Genauso wie in Magdeburg am Hasselbachplatz. Da gibt es auch 7 Grad. In der Börde und der Altmark, da gibt es dichtere Wolken am Himmel. Ansonsten meist klar und trocken. Hier und da könnte auf jeden Fall auch ein bisschen Nebel noch unterwegs sein, aber später dann ordentlich sonnig, trocken und Höchstwerte bis 19 Grad.
1: Na denn.
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1: Macht's euch mal gemütlich.
0: Das stimmt. Und ich habe letztens auch schon geguckt, boah, so am Wochenende irgendwie so gemütlich ins Kino gehen, fände ich geil.
1: Wow.
0: Und dann habe ich mal geguckt und dann bin ich auf Sinn und Sinnlichkeit gestoßen. Und dann dachte ich mir, boah, das wäre doch irgendwie so eine richtig süße Schnulze, die ich mir reinziehen könnte. Aber ich war mir nicht so sicher, weil es kann ja manchmal auch nach hinten losgehen, wenn es so kitschig ist, ne?
1: Aber vom Titel her ist es wirklich ein Film, den du
0: ja, 100%,
1: achtmal gucken würdest.
0: 100%.
1: Also wir quatschen gleich drüber, ne?
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0: Ghosting, Situationship, Gaslighting, das sind ja alles so Begriffe aus der heutigen Dating-Welt.
1: Ach so.
0: Aber all das gab's auch schon in den großen Liebesromanen.
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0: Vielleicht wurde es halt nicht so betitelt, ne? Aber das gab es auf jeden Fall schon.
1: Was die für Begriffe benutzt haben, sowas.
0: Es wird einfach gemacht.
1: So, du willst mir doch einen Bären aufbinden oder sowas vielleicht.
0: Das kann sein. Im Kino startet heute auf jeden Fall die Verfilmung eines Jane Austen-Romans und absolutem Literaturklassiker Sinn und Sinnlichkeit. Ich habe keine Ahnung, worum es da geht, Tobi.
1: Ich hab noch nie in meinem Leben gelesen, glaube ich. Wir haben auf jeden Fall überhaupt gar keinen Plan, aber unsere Film- und Serienqueen Theresa, die hat nicht nur einfach das gelesen oder sowas, sondern du hast gleich eine Abschlussarbeit darüber geschrieben, ha?
3: Richtig, über die Verfilmungen. Also ich habe das Buch sozusagen mit Verfilmungen verglichen.
0: Also die Expertin schlechthin heute hier.
3: Yes.
1: Jane Austen Pro sozusagen.
3: Ja.
1: Du liebst jetzt aber auch speziell Sinn und Sinnlichkeit, das haben wir uns sagen lassen.
3: Auf jeden Fall. Vor allem die Verfilmung mit Kate Winslet, Emma Thompson und Alan Rickman von 1995. Deshalb war ich sehr, sehr gespannt auf diese Neuverfilmung jetzt.
1: Ist Kate Winslet die von Titanic? Nee.
3: Ja, das ist Kate Winslet.
1: Wirklich?
3: Ja.
0: Ich bin beeindruckt. Ja.
1: Immerhin weiß ich das. Aber ja. Ich habe trotzdem viele Fragen. Du hast auch jetzt raushören lassen, Sinn und Sinnlichkeit steht so für zwei Schwestern. Aber was denn noch? Mhm. Also was geht bei dir?
3: Also es sind die zwei Schwestern quasi, die stehen für Sinn und Sinnlichkeit. Mhm. Elena, die eher rational ist, zwar viele Gefühle hat, die aber nicht so zeigt, sie ist Sinn. Und Marianne, die sehr, sehr viele Gefühle hat und die auch rauslässt. Also sie geht total ihre Leidenschaft auf. Sie ist Sinnlichkeit. Beide verlieben sich. Eleanor in einen Mann, der genauso emotional zurückhaltend ist wie sie. Und Marianne in Typen, von dem man heute sagen würde, dass er eine Red Flag ist.
4: Der Mann, der mich liebt, muss brennen. Mit seiner ganzen Leidenschaft, ohne Zurückhaltung, ohne Zögern.
5: Ein gut aussehender Gentleman hat Marians Leben gerettet.
6: Ich würde gerne wissen, Miss Dashwood, ob die Frage gestattet ist.
4: Ja. Hast du ihm nie gesagt, was du empfindest?
5: Wofür?
4: Die Liebe.
1: Also, Bexen ist gerade aufgestanden.
0: Wäre ich Sinn oder Sinnlichkeit?
1: Das sage ich jetzt hier nicht. Was würdest du denn sagen, wenn jetzt unsere Morningshow Sinn und Sinnlichkeit heißen würde?
0: Ja, du bist Sinn, ich Sinnlichkeit, oder?
1: Würde ich jetzt
3: auch so sagen.
1: Wirklich? Ich mach Sinn?
0: Ja, also hey, du hast doch jetzt gerade schon die Augen verdreht, als wieder was Schnulziges kam. Da bist du doch wohl nicht Sinnlichkeit.
1: Gut, wir haben das auf jeden Fall geklärt. Bexen geht das Herz auf.
3: Ja, zu Recht. The Yearning in diesem Film ist zum Dahinschmelzen, also das sich gegenseitige Anschmachten. Diese Version ist ein bisschen, ich kann ja jetzt sehr gut vergleichen, diese Version ist ein bisschen realistischer und naturverbundener als andere, aber also nicht so quietschbunt. Das Wichtige steht trotzdem im Mittelpunkt, nämlich die Schwesternliebe. Ich habe mit beiden Hauptdarstellerinnen gesprochen und sie gefragt, was sie ihren Figuren in Sachen Dating raten würden heute. Und Esme Creed Miles, die Marianne spielt, würde sagen, du verdienst was Besseres und man muss vorsichtig mit solchen Künstlerboys sein.
7: You can do so much better. Come on. I'm joking. But you gotta keep out with those art boys.
0: Naja, aber trotzdem schmelze ich immer noch dahin. Also alle, die Romantik- und Kostümdrama-Fans sind, ab mit euch ins Kino zu Sinn und Sinnlichkeit. Der startet nämlich heute.
1: Theresa, hast du uns noch was mitgebracht?
3: Ich hab noch Kinotickets.
0: Wie geil. Dann direkt mal durchklingeln, ne? Unter 08000 21 und 4 mal die 0.

0: Ist berühmt sein jetzt geil oder richtig kacke? Hm.
1: Du müsstest das doch eigentlich sagen können, oder?
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0: Tobi, du kleiner Witzbold. Nein, aber ganz ehrlich, wenn man so klein ist, ne? Ich in meinem Kinderzimmer hab mir dann ein Mikrofon geschnappt und dachte mir, wie geil ist es, auf einer Bühne zu stehen, vor tausenden Menschen zu singen und einfach berühmt zu sein. Ich finde, man romantisiert diese Vorstellung
1: ja,
0: so krass.
1: Komplett. Also ich wollte auch

0: Mal Star sein.
1: Ne? Ja, ja. Und ich wette, ihr denkt es auch, dass es irgendwie geil ist. Und wir hatten gestern einfach mal ein Interview mit Tiffany Harris und haben sie genau das gefragt. Ist es geil, berühmt zu sein, ja oder nein? Und Tiffany sagt, boah, es hat auch Nachteile.
2: Ich bin einfach nicht mehr so frei, wie ich vorher war, weil ich sage, ey, ich muss mich schonen oder ich war jetzt so viel unterwegs, ich muss jetzt einfach mal zu Hause sitzen, wo viele Leute sagen so, hey, lass doch rausgehen, lass doch das machen. Und ich bin so, ich kann nicht. Auch eine Freundin von mir aus Berlin hat Geburtstag und ich kann halt nicht da sein, weil ich einfach nicht da bin. So.
0: Ja, einfach mal Grenzen setzen auch, das muss man natürlich lernen, das ist gar nicht so einfach. Und sie muss auch aufpassen, hat sie verraten, dass sie nicht in so ungesunde Verhaltensweisen fällt.
2: Zum Beispiel, sagen wir jetzt mal mit Alkohol oder so und ich betrink mich gar nicht oder so, aber ich denke so, oh, und jetzt mal ein Weinchen zum Runterkommen. Aber auch das mache ich jetzt nicht mehr, weil es irgendwie, man verfällt schnell in so Dinge, die halt zu diesem Popstar live dazugehören und da einfach nicht reinzufallen, trotzdem professionell zu bleiben. Und wenn ich weiß, okay, morgen muss ich wieder fit sein. Es ist halt diese Sachen, die man sich selbst vornehmen muss, um professionell zu bleiben, um auch auf lange Zeit durchzuhalten.
1: Ja, kann ich mir vorstellen. Ist gar nicht so easy.
0: Aber trotzdem könnt ihr uns mal verraten, wie sieht es aus? Hattet ihr früher vielleicht auch den Wunsch, berühmt zu werden? Was wärt ihr gerne geworden? Und vor allem auch, gibt es jetzt vielleicht immer noch diesen Wunsch, oh, ich wäre gern berühmt und so.
1: Oder hat sich das komplett verändert?
0: Kann ja auch sein.
1: Schickt eine Sprachnachricht rum oder klingelt durch, dann schnacken wir darüber. Nummer zum Sputnik Handy findet ihr in der ARD Sounds App.
0: Yes, jetzt Oliver mit Hässlich.

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0: Servus, alle
1: Servus.
0: Miteinander. 7 Uhr haben wir es hier bei Spundentag wach. Zeit für die News.
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0: Jetzt mit Alexander.
3: An allen deutschen Bahnhöfen gilt ab heute ein Alkoholverbot. Das bedeutet, dass auf den Bahnsteigen und in den Wartehallen kein Alkohol mehr getrunken werden darf. In einigen Kommunen schließt das auch die Vorplätze mit ein. Die Deutsche Bahn will nach eigenen Angaben so für mehr Sicherheit und Sauberkeit sorgen. An fast 40 großen Bahnhöfen ist Alkohol schon länger verboten, darunter am Hauptbahnhof Chemnitz. Managerin Ute Stuhl sagte dem MDR, seitdem gebe es weniger Verschmutzungen und Pöbeleien. Der Bundestag will heute eine Reform der Notfallversorgung beschließen. Kliniken, Rettungsdienste und Bereitschaftspraxen sollen künftig enger zusammenarbeiten. Eine Vernetzung der Notrufnummern 112 und 116-117 soll Patienten direkt an die richtige Stelle leiten und so Notaufnahmen entlasten sowie Kosten senken. Der Geschäftsführer des Arbeiter-Samariter-Bundes Sachsen-Anhalt, Sven Baumgarten, bezeichnete die Reform als dringend notwendig, warnte im MDR aber auch vor übermäßigem Spardruck. Der CDU-Bundestagsabgeordnete Sepp Müller hat ein erneutes Gesprächsangebot der AfD zur Regierungsbildung in Sachsen-Anhalt abgelehnt. Müller sagte am Abend in der MDR-Sendung, Fakt ist, man habe beschlossen, nach der Wahlniederlage in die Opposition zu gehen. AfD-Ministerpräsidentenkandidat Ulrich Siegmund warf der CDU vor, die Hosen voll zu haben. Die Probleme im Land müssten gemeinsam gelöst werden. Die AfD hatte die Landtagswahl deutlich gewonnen, ihr Ziel einer Alleinregierung jedoch verfehlt.
0: Danke für die Infos.
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0: So, wir werfen natürlich nochmal einen kleinen Blick auf die Straßen, was da so los ist. Ich kann es euch sagen, auf der A2 Richtung Berlin zwischen Bornstedt und Uelzleben, 4 Kilometer Stau nach einem Unfall, ist nur die linke Spur frei, 20 Minuten braucht er länger. Stockender Verkehr noch wegen Bauarbeiten auf der A2 Richtung Hannover zwischen Allengersleben und Helmstedt-West, da braucht ihr 10 Minuten länger. Auf der A36 Richtung Braunschweig, da wird die Anschlussstelle Stapelburg wegen Fahrbahnausbesserungen von der dann 37 etwa, das heißt in knapp einer halben Stunde bis 17 Uhr dann gesperrt und Behinderung nach einem Unfall noch auf der B107 zwischen Jerich und Fischbeck. Die aktuellsten Blitze auf der neuen Richtung Berlin zwischen Halle und Bitterfeld-Wolfen, auf der B181 am Ortsausgang Wallendorf Richtung Merseburg und in Halle im Bergschenkenweg. Falls ihr noch was habt, klingelt da durch 08021 und 4 mal die 0 oder schickt gerne WhatsApp rüber. Die Nummer findet ihr in der ARD Sounds App. Dankeschön!
4: In der Börde unter Altmark, da gibt es dichtere Wolken, ansonsten meist klar und trocken. Es ist wirklich kalt, muss man einfach so sagen. Also deutlich kälter als gestern. Gestern hatten wir irgendwie schon zweistellige Temperaturen. Heute 6 Grad in Halle an der Moritzburg, 7 Grad in Naumburg an der Vogelwiese und 7 Grad auch in Magdeburg am Alten Markt. Heute zunächst stellenweise auch noch Nebel unterwegs, später dann aber ordentlich sonnig und trocken. Und die Höchstwerte, die werden heute wieder ordentlich warm. 19 Grad erreichen wir maximal.
0: Ja. Also bis gleich und ich kann euch so viel verraten oder wir können verraten, in 10 Minuten geht die Post ab, da werden wir nämlich singen. Aber nicht alleine.
4: Nein, und ihr werdet euch, glaube ich, Schrott lachen.
0: Wir hoffen's. Bis gleich.
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5: Ich hab halt gute Laune, wenn der Song kommt.

0: Künstliche Intelligenz kann mittlerweile alles. Oder vielleicht doch nicht. Wir haben da, glaube ich, eine Lücke gefunden.
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0: Im Internet testen jetzt gerade richtig viele Leute, ob ChatGPT singen kann. Da dachten wir, das probieren wir auch aus.
2: Ja, es ist sehr verrückt. Mit ChatGPT können wir ja mittlerweile schon reden. Deswegen haben wir mit Chatty mal geschnackt und ihn auf ein gemeinsames Trällern eingeladen. Wir haben Bruder Jakob vorgesungen und Chatty sollte halt eben einsteigen. Also diese dunkle dritte Stimme, die ihr jetzt gleich hört da, das ist tatsächlich KI, ne? Das ist jetzt nicht irgendwie ich in einer anderen Stimme noch gewesen oder so. Zurücklehnen und genießen.
0: Bruder Jakob, schläfst du noch?
2: Was für Bruder, Alter? Sag mal, hackst du noch was?
0: Bruder Jakob.
3: Schläfst du noch?
0: Ja.
3: Ja?
0: Okay. Aber bitte gesungen.
2: Versuch mal wirklich mitzusingen. Bruder Jakob.
3: Wenn du singst.
2: Hör auf mich zu unterbrechen, genau. Es reicht. Was soll denn das?
3: Oh, sorry. Ja, okay, ich höre zu.
2: Bruder Jakob.
3: Schläfst du noch?
0: Was war das für ein Rhythmus?
2: Das war überhaupt gar kein Rhythmus.
0: Es war wirklich katastrophal.
2: Horror, ja.
0: Ja, deswegen haben wir uns gedacht, ey, das probieren wir mal mit der weiblichen Stimme aus, in der Hoffnung, dass die Kollegin es vielleicht ein bisschen besser hinkriegt.
2: Bitte singe folgenden Song für uns mit und vervollständige den. Bruder Jakob,
4: schläfst du noch? Läutest du noch? Bim, bam, bum, bim, bam, bum. So in etwa.
0: Also Bruder Jakob läutet auf einmal. Aber das Einzige, was ich mitgenommen habe, die Töne, die hast du jetzt nicht so getroffen, aber du hast Bim Bam Bom gesungen. Das hat mich persönlich tatsächlich sehr... Nee, warte mal, was hat sie gesungen? Bim Bam Bom, ne?
2: Nee, sie hat Bim Bam Bom gesagt.

0: Bim-Bam-Bum,
1: Ja,
0: Bim-Bam-Bum
1: stimmt.
0: gesagt.
1: Und du meintest gerade, nein, das heißt nicht Bim-Bam-Bom,
2: Das
1: das
2: heißt doch,
1: heißt
2: man kann doch, ja, man kann
1: Ding-Dang-Dong.
2: doch auch Ding-Dang-Dong sagen, oder nicht?
0: Also traditionell ist es Bim-Bam-Bum.
2: Okay, alles klar,
0: Aber,
2: danke. Tschüss. Oh, die Verbindung ist ganz, Tunnel. Tschüss.
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0: Also ich glaube, heute macht Straßenbahnfahren doppelt Spaß.
1: Echt?
0: Ja.
1: Wieso denn das?
0: Danke, dass du so nachfragst.
1: Ey, na klar.
0: Ab 17 Uhr gibt es tatsächlich Überraschungskonzerte in einer Straßenbahn der Leipziger Verkehrsbetriebe. Also eine Bahn, drei Bands, drei Stunden und drei Konzerte. Tatsächlich ist die Route noch geheim, aber es gibt ein paar Stationen, die schon gedroppt wurden. Wilhelm-Leuschner-Platz.
1: Ja, check.
0: Bayerischer Bahnhof.
1: Da kann man auch gleich dann mit der neuen Rolltreppe fahren, ne? Willst du ja nur mal erwähnen.
0: Ganz genau.
1: Wilhelm-Leuschner-Platz, ja.
0: Mhm. Und die Hochschule für Wissenschaft und Technik. Also wer diese Bahn entdeckt, der kann dann einfach kostenlos reinspringen und die Konzerte miterleben. Eine Eintrittskarte braucht ihr dafür nicht. Ab circa 18 Uhr stoppt es dann am Sportforum Ost. Und dort spielen dann weitere Bands bis circa 20 Uhr. Klingt eigentlich wie ein Traum.
1: Das ist ja auch eine perfekte Zeit für uns halt, ne? 18 Uhr dann da raus und 20 Uhr schon vorbei.
0: Finde ich geil.
1: Tolle Party eigentlich. Ich kenne nur diese, in Halle gibt es ja auch diese Party-Tram. Da wird dann auch immer in der Party. Aber das ist wirklich wie ein Fiebertraum da drin.
0: Da bin ich auch mal drin.
1: Bin da drin gelandet. Ich habe mich wirklich gefragt, was ist das?
0: Aber ist das auch öffentlich?
1: Das ist öffentlich.
0: Kann man da einfach rein?
1: Ach, ja, krass. Die fährt, glaube ich, ganz oft auch, wenn hier so diese Ersti-Partys sind und sowas.
0: Mm.
1: Und ich bin da versehentlich halt eingestiegen, weil ich dachte, ich kann da halt ganz normal mitfahren. Und auf einmal ist da alles dunkel drin und dann sind da so Disco-Lichter und alle feiern so. Und ich dachte, oh mein Gott, wo bin ich hier gelandet? Aber sehr lustig. Wünschen natürlich ganz viel Spaß, wenn ihr unterwegs seid. Ansonsten machen wir jetzt bis dahin einfach auch eine kleine Party.
0: Na klaro.
1: Gleich mit Katy Perry, Ava Max und jetzt eine Runde Sido. Ich finde, das ist ein fairer Deal, ne?
0: Ja, sehr geil.

0: Katy Perry, die macht hier ordentlich Stimmung bei Sputnik Tag
1: und Nacht. Mit E-Gitarre und alles rocken wir durch. Leider auch mit ein bisschen Stau auf der 2 Richtung Berlin zwischen Alsleben und Irxleben. 6 Kilometer nämlich nach einem Unfall. Da ist nur die linke Spur frei. 30 Minuten brauchte länger. 10 Minuten mehr noch auf der 2 Richtung Hannover zwischen Allerengersleben und Helmstedt West. Da ist stockender Verkehr wegen Bauarbeiten angesagt. Auf der A36 Richtung Braunschweig jetzt bis 17 Uhr gesperrt. Die Anschlussstelle Stapelburg wegen Fahrbahnausbesserung. Und nach einem Unfall gesperrt noch im Saalekreis die Straße zwischen Halle und Grube-Ferdinande. Die aktuellsten Blitze auf der 9 Richtung Berlin zwischen Halle und Bitterfeld-Wolfen. Auf der B81 am Ortsausgang Magdeburg und Höhe der A14 Richtung Halberstadt und in Halle im Bergschenkenweg. Falls ihr noch was habt, einfach durchklingeln 08021 und 4x0 oder easy eine WhatsApp rüberschicken. Die Nummer findet ihr in der ARD Sounds App. Dankeschön.
0: Neben ein paar Auflockerungen gibt's relativ viele Wolken in der Sputnik-Zone, aber die färben sich gerade rosa. Richtig schön. Es ist trocken, aber noch relativ kalt.
2: Rosa.
1: Entschuldigung.
0: Was Ohrwurm. Singst du?
1: Nee, ich hab kurz einen Ohrwurm gehabt.
0: Nee, sag nochmal.
1: Was denn?
0: Sing nochmal.
1: Du bist so rosa, rocosa.
0: Nee, kenn ich gar nicht.
1: Vom Blumengarten.
0: Ach. Guck mal, wieder was dazugelernt.
1: Ja, ja.
0: 6 Grad haben wir in Halle am Reileck, 7 Grad in Magdeburg am Petriförder und 8 Grad in Erfurt am Unicampus. Heute stellenweise Nebel noch am Start, später dann aber sonnig und trocken und die Höchstwerte, die krabbeln in die Höhe bis auf 19 Grad.
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1: So, das sagen wir immer, wenn es irgendwelche Verkehrssachen gibt, könnt ihr uns gerne schreiben. Die Nummer findet ihr in der ARD Sounds App. Aber was ihr da noch findet in der ARD Sounds App, das sollten wir euch, glaube ich, auch mal sagen.
0: Ja, warte mal, wir warten. Vielleicht ploppt es genau jetzt auf. Ach Mann, ey, ich bin richtig ungeduldig. Ja! Jetzt hat's vibriert bei mir auf dem Handy, bei euch hoffentlich auch, denn jetzt müsste da so eine 4-stellige Zahl stehen.
1: Ja, die PIN zum Gewinnen, wenn ihr sie seht, dann merken und jetzt anrufen, eigentlich genauso wie es da steht, 08021 und 4x0, um in unseren Lostopf zu kommen für das neue Smartphone.
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0: Wisst ihr, was uns jeden Morgen so richtig happy macht? Wenn wir hier nicht zu zweit schnacken, sondern zu dritt. Deswegen haben wir uns jemanden dazugeholt. Chris aus Stendal. Schönen guten Morgen.
1: Guten Morgen.
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4: Guten Morgen.
0: Morgen, Chris.
1: Morgen.
0: Verrat uns doch mal bitte, warum hast du Bock auf ein neues Handy?
1: Weil mein Telefon, was ich aktuell habe, wirklich komplett hinüber ist. Kein Lautsprecher mehr, das Ladekabel funktioniert nicht mehr, also funktioniert eigentlich gar nicht.
4: Das hört sich richtig scheiße an.
0: Richtig
4: das
0: schlimm.
4: Das hört sich wirklich richtig scheiße an. Ja. Aber gar kein Problem, denn wir hauen ja am Freitag, das heißt morgen schon, ein Samsung Galaxy Z Flip 8 raus. Weißt du, wie das Ding aussieht? Hast du das mal angeguckt?
1: Ja, habe ich schon.
4: Hast du früher auch so Klapphandys cool. gehabt?
1: Früher ja, in der Schulzeit, da hatte ich mal mein erstes Klapphandy.
0: Oh, geil.
4: Das ist geil, so ein bisschen ja. Back to the Roots ist es schon. Deswegen würden wir uns natürlich freuen, wenn du im Lostopf landest. Dazu bräuchten wir aber die PIN.
1: Okay, und zwar die 9420.
4: 9420. Ich finde, Bexen, du könntest das auch mal in unseren PIN-Generator eingeben.
0: Ja, komm, gib mir das Ding mal.
4: Ja, ja.
0: 9-4-2 und die 0.
4: Na, hoffen wir, du hast dich nicht vertippt.
1: Ich hoffe nicht.
0: Ey, das klingt doch wunderbar. Chris, das heißt, das war absolut richtig.
1: Jawohl, sehr gut, sehr gut.
0: Ey, du wanderst direkt in unseren Lostopf. Am Freitag ziehen wir dann den Code, also morgen. Und wenn deiner fällt, dann gehört dir das Samsung Galaxy Z Flip 8.
1: Das wäre cool.
4: Ey, wir drücken auf jeden Fall die Daumen. Hoppa. Was war das denn?
0: Das war eine Tür. Das war kein Furz,
1: ja,
0: oder?
1: Ja, das war eine Tür.
0: Ja.
1: Das war eine Tür.
4: Du, ich hätte dir auch den Furz gegeben. Alles gut. Das wäre ernst nochmal gewesen. Aber auf jeden Fall noch einen schönen Donnerstag. Und wenn ihr auch mitmachen wollt, einfach Sputnik in der ARD Sounds App suchen, die Glocke oben rechts aktivieren, damit ihr auch eine wunderschöne Push-Mitteilung bekommt. Und dann hören wir uns hoffentlich morgen wieder. Das hat mich rausgehauen, das Geräusch.
0: Ich hab's gemerkt.
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0: 7.52 Uhr. Bexen kann nicht reden, weil die hat so viel Birne im Mund. Das ist
1: Birne habe ich nicht.
0: Nee, hast du keine Birne geschnitten?
1: Nein.
0: Ich dachte, du hast ja eine da reingetan.
1: Da wollte ich, dazu kam ich doch noch nicht. Arbeit geht vor.
0: Ja, ja, dann komm, dann isst doch mal ein bisschen weiter. Wir haben noch dafür Verständnis, weil wir haben ja auch ein bisschen Musik geplant.
1: Schön, das freut mich.
0: Und in dieser Zeit kann doch ein jeder auch etwas zu sich nehmen. In diesem Sinne gibt's jetzt Isaac mit Always on the Run und guten Appetit wünsche ich doch auch.
1: Thank you very much.
0: Lasst's euch schmecken.
1: Yes.

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0: Kurze Acht, Zeit für die News hier bei Sputnik. Wach jetzt mit Alexander.
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2: An allen deutschen Bahnhöfen gilt ab heute ein Alkoholverbot. Das bedeutet, dass auf den Bahnsteigen und in den Wartehallen kein Alkohol mehr getrunken werden darf. In einigen Kommunen schließt das auch die Vorplätze ein. Die Deutsche Bahn will nach eigenen Angaben so für mehr Sicherheit und Sauberkeit sorgen. An fast 40 großen Bahnhöfen ist Alkohol schon länger verboten, darunter am Hauptbahnhof Chemnitz. Managerin Ute Stuhr sagte dem MDR, seitdem gebe es weniger Verschmutzungen und Pöbeleien. Der Bundestag will heute eine Reform der Notfallversorgung beschließen. Kliniken, Rettungsdienste und Bereitschaftspraxen sollen künftig enger zusammenarbeiten. Eine Vernetzung der Notrufnummern 112 und 116 117 soll Patienten direkt an die richtige Stelle leiten und so Notaufnahmen entlasten sowie Kosten senken. Der Geschäftsführer des Arbeiter-Samariter-Bundes Sachsen-Anhalt, Sven Baumgarten, bezeichnete die Reform als dringend notwendig. Er warnte im MDR gleichzeitig auch vor übermäßigem Spardruck. Der CDU-Bundestagsabgeordnete Sepp Müller hat ein erneutes Gesprächsangebot der AfD zur Regierungsbildung in Sachsen-Anhalt abgelehnt. Müller sagte am Abend in der MDR-Sendung Fakt ist, man habe beschlossen, nach der Wahlniederlage in die Opposition zu gehen. AfD-Ministerpräsidentenkandidat Ulrich Siegmund warf der CDU vor, die Hosen voll zu haben. Die Probleme im Land müssten gemeinsam gelöst werden. Die AfD hatte die Landtagswahl deutlich gewonnen, ihr Ziel einer Alleinregierung jedoch verfehlt.
0: Danke für die Infos.
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0: Sülle auf der A2 Richtung Berlin zwischen Alsleben und Irxleben, 6 Kilometer Stau nach einem Unfall, da ist nur die linke Spur frei, 45 Minuten braucht er länger. Im Saalekreis die Straße zwischen Halle und Grube Ferdinande nach einem Unfall gesperrt, Stau ist da in beide Richtungen angesagt und in Halle noch Staus und stockender Verkehr mit mehr als 10 Minuten von der Dölauer Straße bis Burgstraße stadteinwärts und auf der Magistrale zwischen Zeuran und Laucher Platz. Die aktuellsten Blitze auf der 38 Richtung Göttingen zwischen Merseburg Süd und Merseburg Nord, auf der B181 am Ortsausgang Wallendorf Richtung Merseburg und in Bad Dürrenberg in der Richard-Wagner-Straße statt einwärts. Falls ihr noch was habt, ruft ihr durch 08021 und 4x0 oder schickt gerne WhatsApp rüber. Die Nummer findet ihr in der ARD Sounds App. Dankeschön.
3: Es ist relativ bewölkt in der Sputnik-Zone, aber trocken. Dafür aber echt noch recht kalt. 6 Grad haben wir in Halle am Rheileck, 6 Grad auch in Gentin am Volkspark und 7 Grad in Magdeburg am Petriförder. Heute wird es aber noch relativ mild. Bis zu 19 Grad erreichen wir. Und es gibt einen Mix aus Sonne und Wolken und es wird ein bisschen windig.
0: Naja, dann haltet euch mal schön fest, ha?
3: Ja.

0: 8.13 Uhr hier bei Spundig Tag und Wach. Wir reden jetzt über eine Lady und zwar ist das die ist ja erst 16 Jahre jung, ne?
1: Das ist so verrückt.
0: Hier.
2: Daddy, French Nails, Sturdy, London,
0: Jappa, Jappa, alles. Quatscher. Ja, die ist natürlich jetzt mit 16 schon berühmt. Wäre auch ein bisschen blöd gewesen, wenn sie es nicht so gewollt hätte. Aber bei Sahide war das von Anfang an ziemlich klar.
3: Ja, für mich war schon, seitdem ich angefangen habe mit dem Tanzen, klar, dass ich auf der Bühne stehen will, weil das ist immer ein Traum von jemandem, der tanzt, glaube ich. Ich glaube, die Tänzer, die fühlen mich.
1: Ja, verstehe ich. Aber die einen, die fühlen es zum Beispiel, richtig berühmt zu sein. Die anderen, die finden es nicht so geil. Wir haben auch schon drüber diskutiert. Wir hören da auch hier und da noch ein paar Nachteile raus.
0: Ja, na klar, auf jeden Fall.
1: Mhm. Anja aus Bernburg, die ist auch gerade am Telefon. Wie siehst du's?
4: Ich meide ja sowieso gerne Menschen. Also für mich wäre es nix. Aber das liegt wahrscheinlich dran. Ich bin eine Altenpflegerin. Ich habe so viel Menschenkontakt. Wenn ich dann... Ich bin froh, wenn ich meine Ruhe habe.
0: Für mich wäre es nix. Also ich kann das total nachvollziehen. Weil bei uns ist ja auch so, wir quatschen ja jeden Morgen ganz, ganz viel und sind natürlich auch hier in der Redaktion oft mit Menschen in Kontakt. Und wenn ich jetzt zum Beispiel mal zum Friseur gehe oder so, bin ich auch froh, wenn ich einfach mal meine Klappe halten kann.
4: Ja, das stimmt. Ich war letztens bei der Physiotherapie und ich war froh, dass der Physiotherapeut mir kein Gespräch aufgedrängelt hat.
0: Es ist genauso.
4: Konnte mich eine halbe Stunde entspannen.
0: Voll, ist genauso, wenn man irgendwie ein Taxi oder ein Uber ruft und dann fängt der Uberfahrer, was ja total nett ist, aber an, so viel zu quatschen. Und ich denke so, ach Mann. Eigentlich wollte ich nur Uber fahren.
1: Ja, das stimmt. Ich verstehe das voll. Genau. Aber wenn man dann irgendwie so berühmt ist, kriegt

0: man dann vielleicht auch irgendwie einen Tisch in einem Restaurant, ohne zu reservieren? Oder man hat doch manchmal auch so bestimmte Vorteile, oder?
1: Das hat man sicherlich, aber braucht man die unbedingt?
0: Nee.
2: Die Vorteile, die es gibt, so viele Nachteile hat es dann am Ende, glaube ich, auch, oder?
0: Kann ich mir auch
1: vorstellen. Das denke ich auch.
2: Also auch immer Fotos machen und überall angequatscht werden und eigentlich, wenn man jetzt nicht wie Crow eine Maske trägt, überall erkannt zu werden, ich glaube, das muss man auch erstmal abkönnen.
0: Ja, das stimmt.
1: Genau.
0: Ey, naja, geil,
1: lass mich mal schnell Brötchen holen.
0: Ja! So.

0: Solche Sachen faszinieren mich ja. Wer in Leipzig regelmäßig S-Bahn fährt, kennt die Rolltreppen. Am Wilhelm-Leuschner-Platz wahrscheinlich ganz genau. Und genau dort gibt es jetzt einen Rekord.
1: Wow.
0: Die Deutsche Bahn hat neue XXL-Rolltreppen eingebaut,
1: wow,
0: die ganze 55 Meter lang sind.
1: Wow!
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1: Wow! Das ist wirklich extrem groß. Ich habe wirklich noch nie Gedanken darüber gemacht, dass eine Rolltreppe so, keine Ahnung. Ich finde, Rolltreppen benutzt man halt einfach. Sie sind halt da. Und jetzt gibt es halt eben diese super lange Rolltreppe in der Mitte. Müsst ihr jetzt auch nicht mehr umsteigen von
0: das
1: einer Rolltreppe auf die nächste. Stattdessen fährt da so dieses Mittelstück einfach mit, wie auf dem Flughafen. Und dann geht es halt weiter nach oben oder unten.
0: Das finde ich geil.
1: Damit steht jetzt am Wilhelm-Leuschner-Platz tatsächlich die längste Rolltreppe dieser Art in Europa.
0: Ja,
1: toll.
0: Also für alle, die morgens irgendwie noch nicht so richtig wach sind, ist das vielleicht die bequemste Nachricht des Tages? Zum Beispiel Kommissar Meiner. Also für die faule Socke kann es nie bequem genug sein.
1: Wow!
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4: Work-Life-Balance, Ding-Dong! Pass auf, Johannes! Du bist doch immer so gestresst von deiner Arbeit und allem.
3: Na ja.
4: Deswegen habe ich mal bei deinem Chef angerufen.
3: Wie bitte?
4: Und hab dir mal von deinem Burnout erzählt. Und dass du mal auf Jakobs Gehweg rumlatschen willst, oder was?
3: Also das ist ja...
4: Hab dir gesagt, dass du mal aussteigen willst. Das fand er ja auch nicht schlecht. Der wollte dich sowieso loswerden.
3: Das ist ja schrecklich.
4: Ja, da kannst du jetzt ein bisschen zu dir kommen. Erkenne dich selbst, du Pfeife.
3: Das ist kriminell.
4: Übrigens, Vermittlungsgebühr macht 20 Euro.
5: Riechen Heels, Lady Chantal. Weil ich immer zu faul bin, mich zu rasieren, trage ich immer diesen Faulpelz. Völlig unrasiert. Aber die Tierschützer sind mir auf dem Fersen. Dabei ist da mein Eichnerpelz.
6: Ja? Hallo? Geht's jetzt gleich los?
7: Hallo, hier ist der Yeti. Ich kann auch sehr, sehr entspannt sein. Ich freue mich nur ganz minimal hoch, wenn ich dran denke, dass hier noch nie eine Frau vorbeigekommen ist, mit der man meine tiefe Entspannung durchdeklinieren kann, wo man alle bis zum Kontrahieren bringt, dass man sagt, hallo, sinnlos.
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0: 8.31 Uhr hier bei Spurlitag. Morgen. Guten Morgen. Wir schauen mal, was auf den Straßen so los ist.
1: Hey. Schau doch mal.
0: Schau mal richtig rein. Hey, warte kurz. Es lädt so.
1: Musst du erst mal öffnen.
0: Auf den A2 drin in Berlin. Zwischen Allengersleben und Alsleben 6 Kilometer Stau und stockender Verkehr an der Baustelle 20 Minuten mochte länger. Auf der A2 Richtung Berlin zwischen Bornstedt und Ilxleben 6 Kilometer Stau nach einem Unfall. Da ist nur die linke Spur frei. 30 Minuten brauchte länger. Und in Halle noch Staus und stockender Verkehr mit mehr als 10 Minuten Verzögerung von der Dülauer Straße bis Burgstraße stadteinwärts und auf der Magistrale zwischen Zollrhein und Glaucherplatz. Die aktuellsten Blitze auf der B81 am Ortsausgang Magdeburg und Höhe der A14 Richtung Halberstadt, auf der B181 am Ortsausgang Wallendorf Richtung Merseburg und in Bad Dürrenberg in der Richard-Wagner-Straße. Statt einwärts. Falls ihr noch was habt, klingelt da durch 08021 und 4 mal die 0 oder schickt gerne WhatsApp rüber. Die Nummer findet ihr in der ARD Sounds App. Dankeschön.
1: Es ist frisch draußen. 7 Grad in Halle, Magdeburg und Dresden, aber überall trocken. Viele Wolken, die Sonne, die versucht sich durchzuquetschen. Jetzt gerade schafft sie es eher schwierig. Später wird es dann aber noch schön sonnig. Es bleibt trocken und die Temperaturen erstaunlich warm heute wieder. 19 Grad erreichen wir maximal.
0: Das ist doch schön, warte, ich wollte was vorbereiten, deswegen Achtung.
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0: Habe ich gerade gesucht, ich wusste nicht mehr, wo ich das jetzt finde.
1: Das ist gar kein Problem, finde ich gut, dass du es jetzt auch nochmal rangeholt hast,
0: gerne.
1: Weil es ist wirklich so eine Sache. Ich war jetzt letztens auf der Seite von Kinos. Ich habe so gedacht, was ziehst du dir vielleicht am Wochenende so rein? Ich habe nämlich noch keine Pläne. Und dann bin ich auf den Film Sinn und Sinnlichkeit gestoßen, dachte ich mir, ey geil, so ein Kitschfilm. Könnte entweder geil oder scheiße werden.
0: Naja, dann würde ich sagen, wir checken das mal ab, oder?
1: Ja, gleich. In 10 Minuten.
3: Wir freuen uns.
4: Wir freuen uns.
3: Ja. Schauen wir mal, was wird.
4: Was wird?
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0: Ghosting, Situationship, Gaslighting, das sind ja alles so Begriffe aus der heutigen Dating-Welt.
1: Ach so.
0: Aber all das gab's auch schon in den großen Liebesromanen.
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0: Vielleicht wurde es halt nicht so betitelt, ne? Aber das gab es auf jeden Fall schon.
1: Was sie für Begriffe benutzt haben, sowas.
0: Es wurde einfach gemacht.
1: So, du willst mir doch einen Bären aufbinden oder sowas vielleicht.
0: Das kann sein. Im Kino startet heute auf jeden Fall die Verfilmung eines Jane Austen-Romans und absolutem Literaturklassiker Sinn und Sinnlichkeit. Ich habe keine Ahnung, worum es da geht. Tobi?
1: Ich hab noch nie in meinem Leben gelesen, glaube ich. Wir haben auf jeden Fall überhaupt gar keinen Plan, aber unsere Film- und Serienqueen Theresa, die hat nicht nur einfach das gelesen oder sowas, sondern du hast gleich eine Abschlussarbeit darüber geschrieben, ha?
3: Richtig, über die Verfilmungen. Also ich habe das Buch sozusagen mit Verfilmungen verglichen.
0: Also die Expertin schlechthin heute hier.
3: Yes.
1: Jane Austen Pro sozusagen. Du liebst jetzt aber auch speziell Sinn und Sinnlichkeit, das haben wir uns sagen lassen.
3: Auf jeden Fall. Vor allem die Verfilmung mit Kate Winslet, Emma Thompson und Alan Rickman von 1995. Deshalb war ich sehr, sehr gespannt auf diese Neuverfilmung
1: jetzt. Ist Kate Winslet die von Titanic? Nee.
3: Ja, das ist Kate Winslet.
1: Wirklich?
3: Ja.
0: Ich bin beeindruckt. Ja.
1: Immerhin weiß ich das. Aber ich habe trotzdem viele Fragen. Du hast auch jetzt raushören lassen, Sinn und Sinnlichkeit steht so für zwei Schwestern. Aber was denn noch? Mhm. Also was geht bei dir?
3: Also es sind die zwei Schwestern quasi, die stehen für Sinn und Sinnlichkeit. Mhm. Eleanor, die eher rational ist, zwar viele Gefühle hat, die aber nicht so zeigt. Sie ist Sinn. Und Marianne, die sehr, sehr viele Gefühle hat und die auch rauslässt. Also sie geht total ihre Leidenschaft auf. Sie ist Sinnlichkeit. Beide verlieben sich. Eleanor in einen Mann, der genauso emotional zurückhaltend ist wie sie. Und Marianne in Typen, von dem man heute sagen würde, dass er eine Red Flag ist.
4: Der Mann, der mich liebt, muss brennen. Mit seiner ganzen Leidenschaft, ohne Zurückhaltung, ohne Zögern.
5: Ein gut aussehender Gentleman hat Marians Leben gerettet.
6: Ich würde gerne wissen, Miss Dashwood, ob die Frage gestattet ist.
4: Ja. Hast du ihm nie gesagt, was du empfindest?
5: Wofür?
4: Die Liebe.
1: Also, Bexen ist gerade aufgestanden.
0: Wäre ich Sinn oder Sinnlichkeit?
1: Das sage ich jetzt hier nicht. Was würdest du denn sagen, wenn jetzt unsere Morningshow Sinn und Sinnlichkeit heißen würde?
0: Ja, du bist Sinn, ich Sinnlichkeit, oder?
1: Ich hätte mich jetzt
3: würde
1: nicht
3: ich jetzt auch so sagen.
1: Wirklich? Ich mach Sinn?
0: Ja, also hey, du hast doch jetzt gerade schon die Augen verdreht, als wieder was Schnulziges kam. Da bist du doch wohl nicht Sinnlichkeit.
1: Gut, wir haben das auf jeden Fall geklärt. Bexen geht das Herz auf.
3: Ja, zu Recht. The Yearning in diesem Film ist zum Dahinschmelzen, also das sich gegenseitige Anschmachten. Diese Version ist ein bisschen, ich kann ja jetzt sehr gut vergleichen, diese Version ist ein bisschen realistischer und naturverbundener als andere, aber also nicht so quietschbunt. Das Wichtige steht trotzdem im Mittelpunkt, nämlich die Schwesternliebe. Ich habe mit beiden Hauptdarstellerinnen gesprochen und sie gefragt, was sie ihren Figuren in Sachen Dating raten würden heute. Und Esme Creed Miles, die Marianne spielt, würde sagen, du verdienst was Besseres und man muss vorsichtig mit solchen Künstlerboys sein.
7: You can do so much better. Come on. I'm joking. But you gotta keep out with those art boys.
0: Naja, aber trotzdem schmelze ich immer noch dahin. Also alle, die Romantik- und Kostümdrama-Fans sind, ab mit euch ins Kino zu Sinn und Sinnlichkeit. Der startet nämlich heute. Oh.

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1: Hey Noah.
2: Ja, was denn?
1: Lass mal einen Song machen.
2: Auf den jetzt?
1: Ja, Mann. Okay, pack den.

0: Richtig gute Laune wird hier verbreitet.
1: Ey.
0: Das war toll. Baby, auf. You're the one.
1: Auf jeden Fall.
0: Was lachst du so?
1: Das war so witzig irgendwie. Das war toll.
0: Ja, das hat mir richtig gute Laune gemacht. Und Kamerad, der setzt noch einen oben drauf, habe
1: ja,
0: ich das Gefühl.
1: Ja, machen wir auf jeden Fall. Ich musste gerade auch irgendwie dran denken, weil wir alle jetzt gerade so ein bisschen am Niesen sind. Ne?
0: Ey,
1: jetzt beginnt ja auch wieder so diese Zeit draußen und sowas. Macht es euch immer schön mucklig und passt auf euch auf, bleibt gesund. Und wenn ihr mal niesen müsst, denkt immer dran, ihr seid nicht allein, weil wie Bexen immer sagen würde.
0: Genau.
1: Das ist wirklich Bexen. Bexens ja. Nieser.
0: Bin ich ein bisschen stolz
1: die
0: drauf.
1: Die niesen nämlich immer.
0: Bilderbuch niesen. Und noch einmal.
1: Ja, aber jetzt reicht's wirklich.

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0: Einen wunderschönen guten Morgen gewünscht. 9:01 haben wir es hier bei Sputnik wach. Es ist Zeit für die News.
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0: Jetzt mit Alexander.
2: An allen deutschen Bahnhöfen gilt von heute an ein Alkoholverbot. Das bedeutet, dass auf den Bahnsteigen und in den Wartehallen kein Alkohol mehr getrunken werden darf. In einigen Kommunen schließt das auch die Vorplätze ein. Die Deutsche Bahn will nach eigenen Angaben so für mehr Sicherheit und Sauberkeit sorgen. An fast 40 großen Bahnhöfen ist Alkohol schon länger verboten, darunter am Hauptbahnhof Chemnitz. Managerin Ute Stuhr sagte dem NDR, seitdem gebe es weniger Verschmutzungen und Pöbeleien. Der Bundestag will heute eine Reform der Notfallversorgung beschließen. Kliniken, Rettungsdienste und Bereitschaftspraxen sollen künftig enger zusammenarbeiten. Eine Vernetzung der Notrufnummern 112 und 116-117 soll Patienten direkt an die richtige Stelle leiten und so Notaufnahmen entlasten sowie Kosten senken. Der Geschäftsführer des Arbeiter-Samariter-Bundes Sachsen-Anhalt, Sven Baumgarten, bezeichnete die Reform als dringend notwendig. Er warnte im NDR auch vor übermäßigem Spardruck. Der CDU-Bundestagsabgeordnete Sepp Müller hat ein erneutes Gesprächsangebot der AfD zur Regierungsbildung in Sachsen-Anhalt abgelehnt. Müller sagte am Abend in der MDR-Sendung Fakt ist, man habe beschlossen, nach der Wahlniederlage in die Opposition zu gehen. AfD-Ministerpräsidentenkandidat Ulrich Siegmund warf der CDU vor, Angst zu haben. Die Probleme im Land müssten gemeinsam gelöst werden.
0: Danke für die Infos.
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0: Auf der 2 Richtung Berlin zwischen Allergesleben und Alsleben 8 Kilometer Stau und Stadtverkehr an der Baustelle 20 Minuten brauchte länger. Auf der A36 Richtung Braunschweig ist die Anschlussstelle Stapelburg wegen Fahrbahnausbesserung bis etwa 17 Uhr gesperrt. In Halle noch Staus, unter anderem 10 Minuten mehr, deswegen auch von der Dülaustraße bis Burgstraße stadteinwärts und auf der Magistrale zwischen Zollrhein und Glaucher Platz und in Lutherstadt-Wittenberg an der Kreuzung Straße der Befreiung Schillerstraße auch noch Behinderung wegen eines Feuerwehreinsatzes. Die aktuellsten Blitze auf der 14 Richtung Magdeburg Höhe 3 Patenaue, auf der B246 in Stadt Frankfurt Richtung Wandsleben und in Stendal in der Arneburger Straße stadteinwärts. Falls ihr noch irgendwas habt, ruft ihr durch 08021 und 4x die 0 oder schickt gern Staus, Blitzer oder sogar einen Unfall per WhatsApp rüber. Die Nummer zum Sputnik-Handy gibt's in der ARD Sounds-App. Dankeschön.
3: Boah, die Temperaturen, die wollen gerade nicht so richtig ansteigen. Immer noch relativ frisch, 6 Grad in Stendal am Kornmarkt, 7 Grad in Magdeburg am Dom und 7 Grad auch in Halle an der Magistrale. Viele Wolken, trocken, ja, die Sonne hat es jetzt gerade schwierig, aber später zeigt sie sich noch ordentlich. Es bleibt trocken und es wird erstaunlich warm, bis 19 Grad erreichen wir.
0: Dann einen schönen Donnerstag, hey.
3: Küsschen.

0: Künstliche Intelligenz kann mittlerweile alles, oder? Vielleicht doch nicht. Hm? Wir haben da, glaube ich, eine Lücke gefunden.
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0: Im Internet testen jetzt gerade richtig viele Leute, ob ChatGPT singen kann. Da dachten wir, ey, das probieren wir auch aus.
2: Ja, also mit ChatGPT kann man ja mittlerweile schon reden. Das haben wir auch rausgefunden. Deswegen haben wir Chatty mal geschnackt. Ein bisschen wir haben ihn eigentlich eingeladen auch zum Trällern.
0: Ja, ganz genau.
2: War dann aber nicht ganz so einfach. Wir haben gesagt, wir wollen Bruder Jakob vorgesungen bekommen. Das haben wir auch gemacht. Dann sollte Chatty einsteigen und so. Also wenn ihr das jetzt gleich hört, die dritte dunkle Stimme ist jetzt nicht irgendwie noch eine andere Persönlichkeit, die ich habe, sondern es ist tatsächlich die KI. Zurücklehnen und genießen.
0: Bruder Jakob, schläfst du noch?
2: Was für Bruder, Alter? Sag mal, hackst du mir was?
0: Bruder Jakob.
3: Schläfst du noch?
0: Ja.
3: Ja?
0: Okay. Aber bitte gesungen.
2: Versuch mal wirklich mitzusingen. Bruder Jakob.
3: Wenn du singst.
2: Hör auf mich zu unterbrechen, genau. Es reicht. Was soll denn das?
3: Oh, sorry. Ja, okay, ich höre zu.
2: Bruder Jakob, Bruder.

0: Noch.
1: Teufel ist da
2: so
1: passiert.
2: Horror.
1: Das war wirklich Horror. Deswegen haben wir das Gleiche einfach mal mit der weiblichen ChatGPT-Stimme ausprobiert. In der Hoffnung, dass die Kollegin das vielleicht ein bisschen besser hinkriegt.
2: Bitte singe folgenden Song für uns mit und vervollständige den. Bruder Jakob, Bruder Jakob.
3: Bruder Jakob, Bruder Jakob. Schläfst du noch? Läutest du noch? Bim, bam, bum, bim, bam, bum. So in etwa.
1: Also Bruder Jakob läutet auf einmal. Aber das Einzige, was ich mitgenommen habe, die Töne, die hast du jetzt nicht so getroffen, aber du hast Bim Bam Bom gesungen. Das hat mich persönlich tatsächlich sehr... Nee, warte mal, was hat sie gesungen? Bim Bam Bom, ne?
2: Nee, sie hat Bim Bam Bom gesagt.
3: Bim Bam Bum.
1: Ja, stimmt. Und du meintest gerade, nein, das heißt nicht Bim Bam Bom,
2: das heißt
1: Ding Dang Dong.
2: Ja, man kann doch auch Ding Dang Dong sagen, oder nicht?
3: Also traditionell ist es Bim Bam Bom.
2: Okay, alles klar, aber, danke. Tschüss. Oh, die Verbindung ist ganz... Tunnel, tschüss.
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0: 39 haben wir es.
1: Mensch, da haben wir ganz kurz verpennt. Warte mal, jetzt muss ich mal den Kopf.
2: Alles verheddert.
0: So. Kannst du dir nicht ausdenken. Mein Kopfhörer ist einfach in der Sekunde kaputt gegangen und jetzt hängt einfach das eine Kopfhörerteil so runter wie so ein Ohrring, ne?
2: Kannst du so arbeiten?
0: Ja, es geht schon irgendwie. Das kannst du wirklich keinmal erzählen. Das ist eine, gut. Alles klar.
2: Ich mach mal ein Foto, falls
0: auf der A2 Richtung Berlin zwischen Allengers Leben und Alsleben. 5 Kilometer Stau an der Baustelle. 10 Minuten braucht er länger. Jetzt, Ingo, kriegst du es? Gut, vielen Dank. Auf der A2 Richtung Hannover zwischen Braunschweig-Ost und Braunschweig-Flughafen. Dann noch eine ungesicherte Unfallstelle auf der rechten Fahrspur. Und die aktuellsten Blitzer an Halle in der Wolfgang-Borchardt-Straße Richtung Hettstädter-Straße. In Bad Dürrenberg in der Richard-Wagner-Straße statt einwärts. Und falls ihr noch was habt, ruft ihr durch 08021 und 4 mal die 0. Oder schickt gerne WhatsApp rüber. Die Nummer kriegt ihr in der AD Sounds App. Dankeschön.
2: Jetzt sitzt doch alles wieder bombenmäßig.
0: Echt, findest du?
2: Ja, tippitoppi.
0: Guck mal hier, zack. Geht er wieder raus. So.
2: Sag mal, warum hast du es wieder kaputt gemacht? Egal, wir schauen mal aufs Wetterchen. 8 Grad haben wir in Magdeburg an der Sternbrücke, 8 Grad auch in Halle an der Peisnitz, 9 Grad in Jena am Jentower. Viele Wolken, es ist aber trocken und es wird heute noch relativ mild. Bis 19 Grad erreichen wir und es gibt einen Mix aus Sonne und Wolken.
0: Ich will jetzt mal meinen Kopfhörer wieder sortieren, ja, damit das hier auf einer Klage steht.

0: 9:40 an diesem Donnerstag.
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0: Guten Morgen, 9:47 hier
1: Morgen.
0: Bei Schönen Tag und Wach. Wir wollten einfach mal Tschüss sagen,
1: tschüss,
0: weil
1: ciao.
0: Irgendwie ist jetzt schon kurz vor 10. Das heißt natürlich für uns, wir müssen gehen. Hat sich gereimt, hm?
1: Ein bisschen, ja.
0: Ja, aber ich mache jetzt kein Gedicht, das kann ich euch jetzt nicht antun.
1: Ah, oh Mann, jetzt hast du schon so angesprochen, Tobi.
0: Nein, das geht nicht.
1: Kannst du eins vorbereiten für morgen?
0: Ich schau mal, okay?
1: Alles klar.
0: Bis dahin, macht's gut und gibt noch ein bisschen Lieblingsmucke und dann haben wir uns morgen früh ab 6 wieder, ja?
1: Tschüssi, ciao.

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1: Der Bundestag will heute eine Reform der Notfallversorgung beschließen. Abgeordnete von Union und SPD warben für eine Neuregelung. Sie erklärten, dadurch könne man Rettungsdienste und Notaufnahmen entlasten und Patienten effektiver versorgen. Der Grünen-Politiker Janosch Dahmen sagte, die Reform werde das Leben der Menschen in Notsituationen deutlich verbessern. Künftig sollen Kliniken, Rettungsdienste und Bereitschaftspraxen enger zusammenarbeiten. Eine Vernetzung der Notrufnummern 112 und 116117 soll Patienten direkt an die richtige Stelle leiten. An allen deutschen Bahnhöfen gilt ab heute ein Alkoholverbot. Das bedeutet, dass auf den Bahnsteigen und in den Wartehallen kein Alkohol mehr getrunken werden darf. In einigen Kommunen schließt das auch die Vorplätze mit ein. Die Deutsche Bahn will nach eigenen Angaben so für mehr Sicherheit und Sauberkeit sorgen. An fast 40 großen Bahnhöfen ist Alkohol schon länger verboten, darunter am Hauptbahnhof Chemnitz. Managerin Ute Stuhr sagte dem MDR, seitdem gebe es weniger Verschmutzungen und Pöbeleien. Die Gemeinden haben im vergangenen Jahr so viel Gewerbesteuer eingenommen wie nie zuvor. Laut Statistischem Bundesamt waren es 76,4 Milliarden Euro. Das ist im Vergleich zu 2024 ein Plus von 1,5%. Die höchsten Anstiege verzeichneten Schleswig-Holstein und das Saarland mit jeweils 13%. In 5 Bundesländern gab es dagegen einen Rückgang, darunter Sachsen mit minus 6,9%.
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1: Der Bundestag hat eine Reform der Notfallversorgung beschlossen. Danach sollen die Notrufnummern 112 und 116 117 künftig vernetzt werden, um Rettungsdienste und Notaufnahmen zu entlasten, sowie Patienten effektiver zu versorgen. Bundesgesundheitsminister Carsten Linnemann hatte in der Debatte von einem Notfallwegweiser gesprochen. Patienten würden dadurch künftig direkt an die richtige Stelle vermittelt. Das könne je nach Dringlichkeit eine Arztpraxis, eine Notdienstpraxis und die Notaufnahme sein. Bundesjustizministerin Stefanie Hubig hat die schwarz-rote Koalition zu mehr Mieterschutz aufgerufen. Die SPD-Politikerin sagte dem Kölner Stadtanzeiger, die hohen Mieten belasteten immer mehr Menschen in Deutschland. Sie habe daher schon im Frühjahr einen Gesetzentwurf vorgelegt, der auch die Interessen der Vermieterseite berücksichtige. Er sieht Änderungen bei Indexmieten, möblierten Wohnungen und Kurzzeitvermietungen vor. Hubig trifft sich heute mit dem Deutschen Mieterbund und dem DGB zu einem Wohngipfel. Die Gemeinden haben im vergangenen Jahr so viel Gewerbesteuer eingenommen wie nie zuvor. Laut Statistischem Bundesamt waren es 76,4 Milliarden Euro. Das ist im Vergleich zu 2024 ein Plus von 1,5%. Die höchsten Anstiege verzeichneten Schleswig-Holstein und das Saarland mit jeweils 13%. In 5 Bundesländern gab es auch einen Rückgang, darunter in Sachsen mit minus 6,9%.
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1: Der Bundestag hat eine Reform der Notfallversorgung beschlossen. Danach sollen die Notrufnummern 112 und 116 117 künftig vernetzt werden, um Rettungsdienste und Notaufnahmen zu entlasten sowie Patienten effektiver zu versorgen. Bundesgesundheitsminister Carsten Linnemann hatte in der Debatte von einem Notfallwegweiser gesprochen. Patienten würden dadurch künftig direkt an die richtige Stelle vermittelt. Das könne je nach Dringlichkeit eine Arztpraxis, eine Notdienstpraxis oder die Notaufnahme sein. Bundesjustizministerin Stefanie Hubig hat die schwarz-rote Koalition zu mehr Mieterschutz aufgefordert. Die SPD-Politikerin sagte dem Kölner Stadtanzeiger, die hohen Mieten belasteten immer mehr Menschen in Deutschland. Sie habe daher bereits im Frühjahr einen Gesetzentwurf vorgelegt, der auch die Interessen der Vermieterseite berücksichtige. Er sieht Änderungen bei Indexmieten, möblierten Wohnungen und Kurzzeitvermietungen vor. Hubig trifft sich heute mit dem Deutschen Mieterbund und dem DGB zu einem Wohngipfel. Bundeskanzler Friedrich Merz lehnt US-Pläne zum Umgang mit in Europa eingefrorenen russischen Staatsgeldern ab. Merz sagte vor Beginn des EU-Gipfels in Brüssel, das sei Angelegenheit Europas und Europa solle auch darüber entscheiden. Die Zeitung Financial Times hatte gestern berichtet, die USA hätten den europäischen Staaten vorgeschlagen, einen Teil der eingefrorenen russischen Vermögenswerte freizugeben. Diese sollten auf ein von Washington kontrolliertes Finanzkonstrukt übertragen werden, um Friedensgespräche mit Moskau wiederzubeleben.
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1: Der Bundestag hat die Reform der Notfallversorgung beschlossen. Ziel ist unter anderem, die Notaufnahmen der Krankenhäuser, die Notdienstpraxen und die Rettungsdienste besser abzustimmen. Gesundheitsminister Carsten Linnemann sagte, viele Menschen wüssten nicht genau, wohin sie sich im Notfall wenden sollten. Deswegen sollen die Notrufnummern 112 und 116 117 vernetzt werden, um über eine Erstbehandlung zu entscheiden. Bundesjustizministerin Stefanie Hubig hat die schwarz-rote Koalition zu mehr Mieterschutz aufgefordert. Die SPD-Politikerin sagte dem Kölner Stadtanzeiger, die hohen Mieten belasteten immer mehr Menschen in Deutschland. Sie habe daher bereits im Frühjahr einen Gesetzentwurf vorgelegt, der auch die Interessen der Vermieterseite berücksichtige. Er sieht Änderungen bei Indexmieten, möblierten Wohnungen und Kurzzeitvermietungen vor. Hubig trifft sich heute mit dem Deutschen Mieterbund und dem DGB zu einem Wohngipfel. Bundeskanzler Friedrich Merz lehnt US-Pläne zum Umgang mit in Europa eingefrorenen russischen Staatsgeldern ab. Merz sagte vor Beginn des EU-Gipfels in Brüssel, das sei Angelegenheit Europas und Europa sollte auch darüber entscheiden. Die Zeitung Financial Times hatte gestern berichtet, die USA hätten den europäischen Staaten vorgeschlagen, einen Teil der eingefrorenen russischen Vermögenswerte freizugeben. Diese sollten auf ein von Washington kontrolliertes Finanzkonstrukt übertragen werden, um Friedensgespräche mit Moskau wiederzubeleben.
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0: Hallo, ey Leute, rein geht's in euren Donnerstagnachmittag, jetzt um 14 Uhr. Franzi für euch am Start hier bei Sputnik und wir gucken doch gleich mal rüber auf die News.
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0: Kriegt ihr alle Infos von Claudia.
2: Der Tankrabatt wird nach Einschätzung von Wirtschaftsforschern nicht vollständig weitergegeben. Das Deutsche Institut für Wirtschaftsforschung hat berechnet, dass nur 2/3 bei den Verbrauchern angekommen sind. Zum Vergleich werden die Preise in Frankreich herangezogen, wo es keinen Rabatt gibt. Das IFO-Institut kommt zu ähnlichen Ergebnissen. Der neue Tankrabatt war am 1. Oktober in Kraft getreten und beträgt knapp 17 Cent pro Liter. Im europäischen Vergleich liegt Deutschland bei den Spritpreisen im oberen Viertel. Der Bundestag hat die Reform der Notfallversorgung beschlossen. Ziel ist unter anderem, die Notaufnahmen der Krankenhäuser, die Notdienstpraxen und die Rettungsdienste besser abzustimmen. Gesundheitsminister Carsten Linnemann sagte, viele Menschen wüssten nicht genau, wohin sie sich im Notfall wenden sollten. Deswegen sollen die Notrufnummern 112 und 116, 117 vernetzt werden, um über eine Erstbehandlung zu entscheiden. Ermittler haben das Bundestagsbüro des SPD-Abgeordneten Adis Achmetovic sowie 3 Wohnungen durchsucht. Hintergrund ist die Ausschreibung des ehemaligen Klinikgeländes in Lehrte bei Hannover. Nach Angaben der Staatsanwaltschaft wird gegen den 33-Jährigen wegen des Verdachts auf Beihilfe zu wettbewerbsbeschränkenden Absprachen ermittelt. Der Bundestag hatte zuvor Achmetovics Immunität aufgehoben und damit den Weg für die Durchsuchungen freigemacht. Der SPD-Politiker weist die Vorwürfe zurück.
0: Danke dir, Claudia, für die Infos.
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0: Und dann schauen wir direkt noch rüber auf die Straßen. Da ist gerade in der Sputnikzone ein bisschen Struggle auf der A2 Richtung Berlin zwischen Ziersaar und Wollin. Nach einem Unfall gerade die Straße gesperrt und deswegen staut sich's auch ein bisschen. A9 Richtung Berlin zwischen Köselitz und Kleinmarzehns. Auch noch Stau, kann so 10 Minuten länger dauern. Und noch ein Ticken länger dauert's gerade auf der A9 Richtung München. Zwischen Brück und Kleinmarzehns sogar 8 Kilometer Stau. Also haltet hier gut durch, wenn ihr da gerade drin steckt. Ansonsten habt ihr noch ein paar aktuelle Blitzer rumgeschickt. Danke euch. In Bitterfeld in der Niemeckerstraße ist einer. Ilsenburg in der Faktoreistraße in beiden Richtungen und in Rossdorf Richtung Ragun. Wenn es noch mehr gibt, Staus oder Blitzer, ruft ihr hier gerne kostenlos durch 08021 4x0 oder macht es euch noch einfacher und schickt mir eine WhatsApp-Nachricht rum. Ja, Sonne, Wolken wechseln sich hier heute immer wieder ab. Trocken bleibt's auch und bis zu 18 Grad habt ihr in der Sputnikzone. Ich finde ein knaller Wetter. Und es ist ja auch noch Hammer, weil es jetzt auch erstmal so sonnig bleiben soll. Morgen gefühlt noch mehr Sonne. Erst am Samstag, da kann es nochmal so ein kleines bisschen nass und regnerisch werden. Bei auch ein paar kühleren Temperaturen.
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0: Ja, aber damit auf jeden Fall schon mal Fakt. Happy Peppy Donnerstag, Leute. Ich bin wieder back aus dem Urlaub. Franzi hier für euch. Ich freue mich doch. Also wirklich, ich bin ready. Ich hoffe, bei euch läuft's auch. Ihr könnt vielleicht echt so ein paar Sonnenstrahlen genießen. Und hier gibt's on top jetzt auch noch Lieblingsmucke mit der guten Taylor. Das ist Taylor Swift für euch. The Fate of Ophelia.

0: Hey ho! Leute, I'm back! Was geht denn ab? Eure Sputnik Homson hier mit Franzi und ich bin finally wieder da aus dem Urlaub. War jetzt ein paar Tage in Spanien bei meiner Schwester. Es war so tiefenentspannt. Warum lachst du jetzt schon,
1: Weil du Spanien gesagt hast,
0: ja, das fand ich sehr witzig gerade. Das ist so ein kleiner Fail bei mir. Ich kann Spanien nicht mehr normal aussprechen. Ich muss immer Spanien.
1: Warum denn aber Spanien?
0: Keine Ahnung, mein Papa sagt das immer. Grüße. Ja, gut, aber ich freue mich auf jeden Fall. Ich sage euch, so ein Urlaub, wo man nicht viel macht, in Spanien. Das sind Life Goals. Ich bin wirklich aufgestanden und ich wusste nicht, was ich heute machen werde. Für so einen Action-Urlauber wahrscheinlich auch absoluter Horror, mit mir in Urlaub zu fahren.
1: Ja,
0: ich freue mich auf jeden Fall. Auch meine Kollegen sind so happy, ne Till, dass ich wieder da bin. Wie hoch ist dein Freudenlevel von 1 bis 10?
1: 3. Nein, Spaß.
0: Das ist überhaupt gar nicht lustig.
1: Oh, okay. Nein, nach dem Spanienspruch weiß ich nicht. Aber ja, ich freue mich natürlich, dass du wieder da bist.
0: Mhm.
1: Wir hatten ja sonst immer mit Marvin.
0: Ja.
1: Aber jetzt mal wieder Franzi zu hören, ist auch schön.
0: Ja, also Grüße nochmal auch gehen raus natürlich an Marvin. Eine tolle Vertretung hatte ich da. Jetzt legen wir hier auf jeden Fall wieder los in der Sputnik Homezone, Leute. Ich bin sehr happy. Wenn ihr irgendwas auf dem Herzen habt oder irgendwie Bock habt, über irgendwas zu quatschen, dann haut es doch gerne mal rum. WhatsApp-Sprachnachricht könnt ihr mir rumschicken.
1: Wie sprecht ihr Spanien aus?
0: Ay caramba, kann man auch gerne mal sagen. Hier ist die Sputnik Homezone.

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Ey, Tachchen am Donnerstag, Leute. Franzi hier, mitten in der Sputnik-Homezone und auch komplett eingedeckt mit meinen Shopping-Eskapaden aus dem Urlaub. Boah, ich habe ja gerade schon erzählt, ich war jetzt die letzten, so anderthalb Wochen in Spanien. Oh, sorry, ich sag's schon wieder. Spanien. Ich kann dieses Wort nicht normal aussprechen. Und ich habe irgendwie erkannt, ja, in Spanien kann man wirklich extrem gut shoppen gehen. Es ist ein Problem. Also wirklich, bindet mich irgendwo fest, nehmt mir mein Portemonnaie weg, weil ich werde dort alles leer kaufen, bis es nichts mehr gibt. Ich habe so viele Dinge dort geshoppt. Also jetzt ist erstmal Sparen bei mir angesagt. Shoppen und auf Partys gehen, das ist jetzt erstmal pausiert. Das Gute ist ja aber, auch wenn es euch ähnlich geht, Partymucke kriegen wir hier. Also lass jetzt einfach mal schön laut aufdrehen. Das klingt nach wirklich Sommerpartys, der perfekte Song für diese Sonne und vor allem für alle, die auch Zumba lieben wie ich. Lass mal ein bisschen dancen. Das ist Daddy Yankee jetzt für euch bei Sputnik.

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0: Schicken Donnerstag euch, eure Sputnik Homsen läuft mit Franzi und damit ihr auch up to date seid, wenn ihr gerade mit dem Auto rumdüst, gucken wir doch mal gleich rüber auf die Straßen. Um 14.30 Uhr nämlich noch ein bisschen was los, vor allem auf der A2 Richtung Berlin zwischen Ziesar und Wollin. Da ist gerade noch die Straße gesperrt. Nach einem Unfall, und da staut sich's auch, die letzte freie Abfahrt ist hier Thesen. A9 Richtung Berlin zwischen Köselitz und Kleinmarzehns auch noch Stau, so 10 Minuten kann es da länger dauern. A9 Richtung München zwischen Brück und Kleinmarzehns 8 Kilometer im Stau. Und auch noch ein bisschen was an Stau in Halle auf der Eislebener Chaussee zwischen der Abfahrt Neustadt-Zollrhein und der Abfahrt Rennbahnkreuz. Ansonsten wird hier nur wieder rumgeblitzt, da ist gerade einer unterwegs in Bitterfeld in der Niemeckerstraße, Ilsenburg in der Faktoreistraße in beiden Richtungen und ihr habt noch einen Rumstehen in Rossdorf Richtung Ragun. Wenn es das aber noch nicht war, ihr seht irgendwie unterwegs noch ein paar Blitzer mehr oder noch einen Stau, dann ruft ihr hier gerne kostenlos durch. 08021 4x die 0 oder auch gerne per WhatsApp-Nachricht. Also beim Wetter, sage ich euch, bin ich absolut überzeugt. Ich finde es ganz klasse. Das fühlt sich hier wirklich so ein bisschen wie eine Verlängerung vom Urlaub an. Sehr viel Sonne, 18 Grad habt ihr heute maximal. Jetzt auch gerade schon überall um die 17 Grad in der Sputnik-Zone. Und es soll auch trocken bleiben. Genauso sieht es auch erstmal für morgen aus.
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0: 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Ja, und damit absolute Good News schon mal beim Wetter hier zum Donnerstag. Und gleich wird es noch besser, denn ab sofort seid ihr noch easier hier in der Sputnik-Zone unterwegs. Und zwar nicht mit dem Auto, sondern mit der Deutschen Bahn. Da gibt es nämlich wirklich mal ein paar Slay-Infos von der Deutschen Bahn, wo wir wirklich sagen können, da sind wir richtig stolz auf die Jungs und Mädels, was sie da zusammengebraut haben. Warum ihr jetzt besser in Deutschland umherfahren könnt, das checken wir gleich aus nach knapp 10 Minuten in den Random Good News.
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0: Ich weiß. Wir regen uns immer sehr viel über dieses eine Bahnunternehmen auf mit der roten Schrift. Aber Leute, jetzt gibt's wirklich mal gute Nachrichten und dadurch können wir richtig nice durch Deutschland reisen.
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0: Yo, Franzi hier mit euren täglichen Good News. Und ja, die Deutsche Bahn hat gekocht. Ich weiß, das ist sehr selten, aber die neuen Verbindungen sind wirklich nice. Die Deutsche Bahn hat nämlich ihre neuen Fahrpläne rausgebracht. Zwischen Jena und Berlin gibt's da jetzt eine Direktverbindung. Also ohne Umstieg können die jetzt quasi uns von Thüringen direkt nach Berlin touren. Ist top für so einen kleinen Kurztrip. Es wird aber noch besser für die Sputnik-Zone. Wer nämlich nach Wien möchte, kann ab dem 19. Dezember wieder per Direktzug von Erfurt ausreisen. Die Verbindung, die gab's schon mal, wurde dann aber abgeschafft wegen Bauarbeiten. Naja, wir kennen's. Aber jetzt geht's wieder. So, und wer Bock hat, mal direkt an die Ostsee im Winter durchzudüsen, der hat auch richtig gute Karten. Der IC Dresden-Berlin-Rostock fährt euch nämlich alle 2 Stunden direkt nach Warnemünde über Leipzig und somit auch noch direkt an die Ostsee. Ist ein bisschen kalt dort, aber sehr, sehr schön. Und es gibt ab kommendem Jahr sogar noch über 300 Fahrten ins Ausland. Ihr könnt also mit der Bahn nach Italien, Frankreich, Dänemark oder auch Österreich. Also wirklich richtig geil. Jetzt muss der Zug eigentlich nur noch pünktlich kommen und dann macht das auch noch richtig Spaß. 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Das waren eure Random Good News zum Donnerstag.

0: Hello, hello. Am Donnerstag, Leute. Franzi hier mitten in der Sputnik Homezone. Und jetzt wird hier gerade schon fleißig wieder diskutiert, was eigentlich so ein guter Zwiesner ist. Also so ein Zwischensnack für die Arbeit. Wir waren nämlich gerade noch im Supermarkt unseres Vertrauens. Ich und mein Kollege Till, hallo.
1: Hi.
0: Du bist hier gerade noch ein bisschen abgelenkt.
1: Ja, von Ingo wird mir ins Ohr geatmet. Der ist nämlich gerade mit im Studio.
0: Bitte zusammenreißen. Wir reden jetzt über Zwiesner.
1: Ja, ja, was mein Lieblings-Zwischensnack ist.
0: Genau.
1: Tomaten. Ich feiere so richtig dolle kleine Tomaten, die man so snacken kann.
0: Das ist ja ekelhaft.
1: Warum ist das ekelhaft?
0: Nee, ich verstehe, ich habe das noch nie verstanden, warum Menschen sich nur Tomaten kaufen und die dann einfach so essen.
1: Ja, und die waren vor allem verschimmelt vorhin.
0: Das war noch das,
1: das
0: mal
1: gucken,
0: ja
1: wie es mir gleich geht. Aber
0: klasse.
1: Doch, das liebe ich. Das musst du mal probieren.
0: Ja, weiß
1: so
0: ich nicht.
1: So ein Pudding.
0: Ich glaube nicht. Ja, Pudding finde ich gut. Ich habe mir so einen richtig sinnlosen Zwiesner geholt. Ich habe mir nur Dinge geholt, die mich nicht satt machen. Also Mandarine, Heidelbeeren und einen Ingwer-Shot. Da kann ich ungefähr zwei Minuten mit überleben.
1: Würde ich da sagen. Wow.
0: Leute, wir machen hier unser Festessen. Was ist denn für euch ein guter Zwiesner? So ein guter Zwischensnack für die Arbeit? Haut das doch gerne mal rum. Hier in der Sputnik Homezone. Das schmeckt mir auch hier. Der Song Glockenbach jetzt für euch. Mit Magic Moment. Der kriegt schon wieder Fremdscham hier.

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0: liebe ich diese Stimme. Teddy Swims hier in der Sputnik Home Zone. Ey Leute, ich hoffe, ihr habt einen schönen, chilligen Donnerstag bis jetzt. Wir gehen hier auf jeden Fall weiter zusammen rein in unseren Fastfeierabend. Das war Mr. Know-It-All jetzt um 15.01 Uhr und wir machen mal noch einen kleinen News-Check zusammen.
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0: Kriegt ihr alle Infos von Claudia.
2: Der GKV-Spitzenverband sieht die gesetzliche Krankenversicherung wieder in einem ruhigeren Fahrwasser. Bundesgesundheitsminister Carsten Linnemann hatte gestern erklärt, dass der Zusatzbeitrag im nächsten Jahr im Schnitt weiter bei 2,9% bleibt. GKV-Vorstandschef Oliver Blatt sagte dem MDR, durch das Sparpaket sei der Finanzdruck weg. Man brauche aber weitere Reformen, etwa in den Verwaltungen der Krankenkassen und bei den Krankenhäusern, sowie mehr Prävention. Ziel sei es, nicht Leistungen zu kürzen, sondern Prozesse zu verbessern. Der Tankrabatt wird nach Einschätzung von Wirtschaftsforschern nicht vollständig weitergegeben. Das Deutsche Institut für Wirtschaftsforschung hat berechnet, dass nur 2/3 bei den Verbrauchern angekommen sind. Zum Vergleich wurden die Preise in Frankreich herangezogen, wo es keinen Rabatt gibt. Das IFO-Institut kommt zu ähnlichen Ergebnissen. Der neue Tankrabatt war am 1. Oktober in Kraft getreten und beträgt knapp 17 Cent pro Liter. Im europäischen Vergleich liegt Deutschland bei den Spritpreisen im oberen Viertel. Ermittler haben das Bundestagsbüro des SPD-Abgeordneten Adis Achmetovic sowie 3 Wohnungen durchsucht. Hintergrund ist die Ausschreibung des ehemaligen Klinikgeländes in Lehrte bei Hannover. Nach Angaben der Staatsanwaltschaft wird gegen den 33-Jährigen wegen des Verdachts auf Beihilfe zu wettbewerbsbeschränkenden Absprachen ermittelt. Der Bundestag hatte zuvor Achmetovics Immunität aufgehoben und damit den Weg für die Durchsuchungen freigemacht. Der SPD-Politiker weist die Vorwürfe zurück.
0: Claudia mit euren Infos, danke dir.
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0: Und da schauen wir direkt nochmal rüber hier auf den Stauradar. Da ist nämlich einiges los in der Sputnikzone. 15.03 Uhr haben wir es jetzt aktuell. Und da ist auf der A2 in Hannover-Berlin zwischen Thesen und Wollin noch in beiden Richtungen Stau nach einem Unfall. Auch da steht er auf der A9 Richtung Berlin zwischen Köselitz und Kleinmarzehns. A9 Richtung München zwischen Brück und Kleinmarzehns auch noch 5 Kilometer Stau. Und in Halle auf der Eislebener Chaussee zwischen der Abfahrt Neustadt-Tollrhein und der Abfahrt Rennbahnkreuz auch hier noch so um die 10 Minuten Stau. Ansonsten kann es nur noch ein bisschen teuer werden. Da stehen nämlich ein paar Blitzer wieder neu rum. Auf der A36 ist einer Richtung Bernburg zwischen Quedlinburg-Mitte und Quedlinburg-Ost. Bitterfeld in der Niemecker Straße, in Roßdorf Richtung Ragun und in Tornau vor der Heide Richtung Hinsdorf. Also danke schon mal fürs Bescheid geben. Wenn ihr aber noch mehr seht, dann ruft ihr gerne kostenlos durch. 08021 4x die 0 oder schickt uns einfach gerne WhatsApp-Nachricht rum. Wetter ist heute auf jeden Fall richtiger Luxuskracher. Ich find's geil. Also heute immer wieder Sonne. Ihr habt nur so ein paar kleine Wolken. Es gibt keinen Regenstress und jetzt gerade 18 Grad in Magdeburg am Unicampus, das gleiche in Halle am Eselsbrunnen und 16 Grad in Chemnitz an der Burg Rabenstein. Und morgen soll sogar auch wieder schön Sonne rauskommen. Also das läuft.
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0: Leute, ich bin ja fast schon ein bisschen neidisch, ne? Ihr habt jetzt einfach die Chance auf ein niegelnagelneues Smartphone.
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0: Ja, genau so sieht's aus. Das Samsung Galaxy Z Flip 8. So ein geiles, schickes Teil. Ihr könnt das auf- und zuklappen. Es hat eine richtig krasse Kamera drin. Also Fotoshootings mit euren Friends sowieso ab jetzt im Kasten. Und es ist einfach wirklich ein richtig nices Teil. Ja, und ich habe jetzt hier auch direkt jemanden in der Leitung. Du hast nämlich ganz, ganz schnell angerufen. Mein lieber Hallöchen.
3: Ja, Hallöchen. Hier ist der Daniel. Grüß dich.
0: Hallöchen, Daniel. Du kommst aus Gommern, ne?
3: Komm mal, ja.
0: Und erzähl uns doch nochmal ganz kurz, warum brauchst du unbedingt ein neues Handy? Was ist mit deinem jetzigen los? Geht's noch oder ist es schon so halb am Auseinanderfallen?
3: Es ist am halb Auseinanderfallen. Ich bin halt nicht mehr durch. Tatsächlich wäre es für meine Frau, die ich damit dann halt überraschen würde. Also es zeigt ja. Wird's für Neues, definitiv.
0: Du warst gerade am Anfang so ein bisschen unterbrochen in der Verbindung. Das heißt also, du möchtest das für deine Frau, weil sie braucht ein neues Handy. Ja. Okay.
3: Wir brauchen ein neues Handy.
0: Na, damit bist du schon mal bester Husband 2026, würde ich sagen. Jetzt muss eigentlich nur noch eine Sache stimmen, und zwar ja. Die PIN. Hau mal raus, welche hast du da bekommen?
3: 1865.
0: Okay, ich gebe das hier nochmal ein in meinen PIN-Check-Generator. 1865 und 5. Und mein Lieber, das ist Gold, richtig!
3: Super, prima.
0: Mega, ey, damit bist du im Lostopf drin für das Samsung Galaxy Z Flip 8. Glückwunsch!
3: Dankeschön, freue mich riesig.
0: Mega!
3: Jetzt muss nur noch klappen, ne?
0: Jetzt heißt es Daumen drücken, ich mache auf jeden Fall mit, vor allem damit deine Frau hoffentlich ganz, ganz happy bald ist. Also, wir drücken natürlich die Daumen und wenn ihr jetzt sagt, boah, ich habe auch Bock, so einfach wie Daniel hier im Lostopf zu landen, dann einfach jetzt noch die ARD Sounds App runterladen, immer wenn ihr darüber eine PIN-Nachricht bekommt, dann hier anrufen und zack, seid da schon mit am Start. Also, ich wünsche dir erstmal noch einen ganz, ganz tollen Tag, Daniel. Ich drücke
3: das
0: dir die Daumen. Morgen wird
3: Dankeschön. Der
0: finale Code ausgelost und ihr, würde ich sagen, macht euch jetzt schon mal ready, vielleicht ja auch schon nächste Stunde für den nächsten Code, man weiß ja nie. Hier ist MDR Sputnik, das ist für euch DJ Goja.

Ariana Grande hier in der Sputnik Home Zone. Sieht gerade richtig aus wie so eine kleine süße Ballerina. Die hat immer so richtig schöne Ballerina-Frisuren, dann auch noch diese Ballerina-Schuhe, also die so aussehen wie Ballettschuhe. Die sind ja sowieso gerade komplett im Trend. Also ja, Leute, wenn ihr Bock habt, eure innere Ballerina rauszuholen und zu channeln, dann guckt mal bei der guten Ariana vorbei. Hier in der Sputnik Home Zone gehen wir jetzt erstmal wieder in so ein paar Party-Vibes rein. Habe ich für euch Rehab am Start mit so ein paar Nostalgie-Vibes all around the world. Macht euch einen schicken Donnerstag.

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Happy Donnerstag, Sputnik hier mit der Homezone und wir gehen doch gleich mal rüber auf die Straßen. Um 15.29 Uhr, damit ihr da auch up-to-date seid, gibt es nämlich immer noch ein bisschen was an Stau, vor allem auf der A2 Hannover-Berlin zwischen Thesen und Wollin. In beiden Richtungen staut sich dann noch nach einem Unfall. A9 Richtung Berlin zwischen Köselitz und Niemegk auch noch Stau nach einem Unfall. A9 Richtung München zwischen Brück und Kleinmarzehns 5 Kilometer Stau. Und macht ein bisschen vorsichtig auf der A2 Richtung Berlin zwischen Burgzentrum und Burg Ost. Da liegen noch Metallteile auf der mittleren Spur rum. Ansonsten hier ein paar frische Blitzer. Wir gehen gleich mal rein auf der A36. Habt ihr einen Richtung Bernburg zwischen Quedlinburg-Mitte und Quedlinburg-Ost, B188 am Ortseingang Dübbelin aus Richtung Stendal, in Dessau in der Kühnauer Straße Richtung Hauptbahnhof und in Roßdorf Richtung Ragun, da steht auch noch einer rum. Also ansonsten, wenn es noch mehr gibt, meldet euch hier gerne kostenlos durch, 08021 4x die 0 oder auch gerne per WhatsApp-Nachricht. Ja, wettermäßig, finde ich, läuft es hier heute sehr gut. Ihr habt keinen einzigen Regentropfen größtenteils. Ihr habt kaum Wolken, nur ein bisschen Sonne und sogar stabile 18 Grad gerade in Magdeburg am Dom. Das gleiche in Halle am Rannischen Platz und 16 Grad in Stendal am Korn.

0: Markt. Und morgen wird es sogar noch mal ähnlich. Richtig schön viel Sonne und auch ähnlich warme Temperaturen.
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0: Na damit, Leute. Chillo, Milo geht's hier durch euren Donnerstagnachmittag. Franzi für euch am Stissel. Und ich habe hier wirklich eine frische Playlist. Gleich mit Zomba. My Body Isn't Ready. Ich liebe diesen Song. Ich habe den irgendwie auf Social Media so das erste Mal gehört und war schon so, boah, ich bin absolut bereit, wenn der hier in die Playlist kommt. Also kriegt er gleich auf die Ohren. Und Alex Warren mit Fever Dream. Jetzt.

0: So Leute, nur noch heute und morgen, dann ist ja auch schon wieder Weekend. Wenn ihr da schon Partypläne habt, naja, so ein Sektchen vor der Fahrt mit der Bahn schon plant auf dem Weg zum Feiern oder zu Freunden, das macht natürlich Spaß, ist aber tatsächlich ab heute nicht mehr drin, zumindest am Bahnhof.
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0: Oh, das war zwar jetzt der falsche Sound, aber wir reden trotzdem über das Alkoholverbot ab heute an Bahnhöfen. Ja, der Deutschen Bahn, Till aus dem Team, du hast dir das Thema ja schon mal ein bisschen genauer angeguckt. Was bedeutet das denn jetzt genau? Also was ist jetzt konkret verboten?
3: Ich hoffe, dass du heute nicht am Bahnhof getrunken hast, erstmal, nachdem du es ja abspielst. Aber
0: nee, ich habe das nicht vor, tatsächlich.
3: Nee. Okay, sehr gut. Okay, also ganz konkret heißt das, ihr dürft euch in so einem Bahnhofsladen, gibt ja manchmal so Spätis oder so, ne, kein Alkohol mehr kaufen und den da direkt da am Bahnhof trinken.
0: Okay, ja.
3: Ihr dürft ihn aber in euren Rucksack packen, geschlossen,
0: ja,
3: und könnt ihn dann halt mit in die Bahn nehmen.
0: In der Bahn darf ich dann?
3: Da komme ich gleich zu,
0: okay,
3: weil erstmal, es gilt für wirklich alle Bahnhöfe in Deutschland.
0: Ja.
3: Ne? Also nicht nur Ausnahmen oder so, ist jetzt kein Test, sondern überall. Und genau, was du gerade gesagt hast, ist halt ein bisschen absurd. Zum Beispiel in gastronomischen Betrieben am Bahnhof, es gibt ja so die DB-Lounge oder so, da darf weiterhin Alkohol ausgeschenkt werden. Das heißt, du kannst deine 10 Bier in der DB-Lounge trinken, am Gleis oder im Bahnhofsgelände, aber halt eben nicht. Und das gilt halt auch für Züge. Also du kannst im ICE, im IC oder im Regio Express kannst du weiterhin dein Bierchen trinken.
0: Okay, und bringt das jetzt was, das so trotzdem zu verbieten?
3: Ja, also ich habe das jetzt ein bisschen witzig gesagt, aber grundsätzlich geht es ja um die Sicherheit des Personals an den Bahnhöfen. Und es gab ja jetzt in letzter Zeit leider viele Angriffe auf das Personal der Deutschen Bahn.
0: Oh, okay, ja.
3: Und ich finde diesen Schritt halt auf jeden Fall logisch so. Und es gab jetzt auch schon so Testverbote an gewissen Bahnhöfen. Und da wurde halt vor allem gesehen, okay, Sauberkeit ändert sich deutlich und die Kriminalität ist auch gesunken. Das Ding ist nur, kritisiert wird halt diese Verlagerung des Problems. Also klar, im Bahnhof ist dann angenehme Atmosphäre, hast nicht mehr so viel Bierflaschen und so rumstehen, aber es ist ja vor dem Bahnhof dann weiterhin erlaubt.
0: Ja,
3: so, ne?
0: Klar.
3: Und das macht ja die Umgebung Bahnhof grundsätzlich nicht sicherer und verlagert das Problem.
0: Ja, total. Also ich finde es auf jeden Fall eine spannende Debatte. Wenn ihr sagt, du, ich habe da schon eine klare Meinung zu, dann schickt das doch gerne mal rum, WhatsApp-Nummer. Finde da in der ARD Sounds App. Ich weiß nicht, also wenn, dann finde ich so, ne, all in gehen, dann halt auch überall irgendwie verbieten und nicht nur so
3: dann
0: auf
3: überall
0: halber
3: zehn
0: Strecken. Oder überall. Ja, wie seht ihr das? Haut's gerne mal rum. Hier ist die Sputnik Homeson und wir machen jetzt hier noch ein bisschen Partymucke zumindest an. Da brauchen wir auch kein Säckchen für. Das ist Ügel für euch.
3: Und nicht am Bahnhof.
0: Ja, bitte nicht da. Move into the sun. Jetzt.

0: Hallöchen, eure Sputnik-Homson läuft jetzt mit zwei Boys, die gefühlt ja nur am Rumtouren sind. Felix Jehn und Toby Romeo, natürlich so für ihre Gigs gerade ständig überall unterwegs. Und ich finde es immer wild, dass dann so wenig schief geht. Also bei diesen Reisen, vielleicht kriegt man das auch nur nicht so dolle mit. Aber Junge, in meinem Urlaub ist wirklich alles schief gegangen. Und ich meine for real, alles. Also ich war jetzt so ein bisschen mehr als eine Woche in Spanien. Also ungefähr die Hälfte davon war ich komplett durchgestresst. Schon beim Hinflug bin ich von Stuttgart ausgeflogen. Fragt nicht, das war einfach günstiger. Gab es erstmal in Stuttgart eine Fail-Bombendrohung, weil wieder irgendjemand gesagt hat, haha, witzig, ich habe da was in meinem Koffer. Ja, der ganze Flughafen natürlich dicht gemacht worden. Da konnte man dann nicht fliegen und ich musste dann mit 3000 Menschen in der Eingangshalle gequetscht stehen. Dann musste ich für fast 400 € einen neuen Flug buchen, weil die blöden Leute da von der Fluggesellschaft mir nicht helfen konnten. Bin erst nachts dann in Spanien gelandet. So, und wenn das noch nicht reicht, beim Rückflug gab es dann auch noch Verspätung von dem Flug, wodurch ich dann auch noch meinen Zug verpasst habe und mit dem Uber für viel zu viel Geld zu einer anderen Bahnstation fahren musste. Ja, also ich würde sagen, habe ich wirklich alles, was man in Fettnäpfchen mitnehmen kann, einfach mal mitgenommen, ne?
1: Fühlst du dich erholt irgendwie?
0: Tatsächlich muss ich noch ein bisschen jetzt mich vom Urlaub erholen. Ja, also gestern habe ich wirklich einen Heulkrampf im Uber bekommen. Also da habe ich wirklich was gedacht. Der Uberfahrer guckt mich schon so an durch den Spiegel und ich glaube, der wollte mich fast trösten. Dem tat das ein bisschen leid.
1: Aber mit mir ist ja wie Urlaub, oder?
0: MDR Sputnik läuft. Ich würde jetzt einfach mal einen Song starten. Hattet ihr auch schon mal ein Urlaubsfail? Dann haut doch gerne mal rum per WhatsApp. Und jetzt gibt's Toby Romeo und Felix Jehn auf die Ohren. Nee, Till, ist wirklich ein Urlaubsgefühl mit dir.
1: Ich hab's verstanden.
0: Merk das
1: danke
0: richtig
1: dir.
0: Gerade.

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0: Hallo, einen tollen Donnerstag euch, ihr lieben Mäuse. Franzi hier in der Sputnik Homezone. Jetzt um 16.01 Uhr und wir checken mal kurz zusammen die News ab.
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2: Mit Claudia. Der GKV-Spitzenverband sieht die gesetzliche Krankenversicherung wieder in einem ruhigeren Fahrwasser. Bundesgesundheitsminister Carsten Linnemann hatte gestern erklärt, dass der Zusatzbeitrag im nächsten Jahr im Schnitt weiter bei 2,9% bleibt. GKV-Vorstandschef Oliver Blatt sagte dem MDR, durch das Sparpaket sei der Finanzdruck weg. Man brauche aber weitere Reformen, etwa in den Verwaltungen der Krankenkassen und bei den Krankenhäusern, sowie mehr Prävention. Ziel sei es, nicht Leistungen zu kürzen, sondern Prozesse zu verbessern. Die Polizei in Halle ermittelt gegen jüdische Studierende, die dem AfD-Politiker Hans-Thomas Tillschneider den Zugang zur Synagoge verwehrt hatten. Wie der Tagesspiegel unter Berufung auf einen Polizeisprecher berichtet, geht es um den Verdacht der Beleidigung. Einer oder mehrere Teilnehmer sollen Tillschneider demnach bei der Gedenkveranstaltung zum Anschlag von Halle als Nazi bezeichnet haben. Der AfD-Politiker hatte gestern im Landtag erklärt, er habe keinen Strafantrag gestellt und wolle das auch nicht tun. Die Ermittlungen laufen dennoch von Amts wegen. Ermittler haben das Bundestagsbüro des SPD-Abgeordneten Adis Achmetowitsch sowie drei Wohnungen durchsucht. Hintergrund ist die Ausschreibung des ehemaligen Klinikgeländes in Lehrte bei Hannover. Nach Angaben der Staatsanwaltschaft wird gegen den 33-Jährigen wegen des Verdachts auf Beihilfe zu wettbewerbsbeschränkenden Absprachen ermittelt. Der Bundestag hatte zuvor Achmetowitschs Immunität aufgehoben und damit den Weg für die Durchsuchungen freigemacht. Der SPD-Politiker weist die Vorwürfe zurück.
0: Danke dir fürs Update, Claudia.
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0: So, und auf den Straßen ist ja auch noch ein bisschen Chaos los. Wir gehen mal kurz rein. Auf der A2 Richtung Berlin zwischen Allerengersleben und Alsleben habt ihr noch 4 Kilometer Stau an der Baustelle. Macht vorsichtig auf der A2 Richtung Berlin zwischen Burgzentrum und Burg Ost. Hier liegen noch ein paar Metallteile auf der mittleren Spur rum. A2 auch Richtung Berlin zwischen Thesen und Wollin. Auch hier staut sich's wegen Bergungsarbeiten. A9 Richtung München zwischen Brück und Kleinmarzehns 5 Kilometer Stau. Und auch da gibt's ein bisschen Struggle in Halle auf der Eislebener Chaussee zwischen der Abfahrt Neustadt-Zollrhein und der Abfahrt Rennbahnkreuz, auch hier kann es ein bisschen länger dauern. Ansonsten nur ein paar neue Blitzer. Einer ist gerade auf der A36 Richtung Bernburg zwischen Quedlinburg Mitte und Quedlinburg Ost. Auf der B188 am Ortseingang Döbelin aus Richtung Stendal hat der Micha gesehen, danke dir. Und in Dessau in der Kühnauer Straße Richtung Hauptbahnhof. Wenn es ansonsten noch irgendwas gibt, noch mehr Staus, noch mehr Blitzer, ruft er hier gerne kostenlos durch. 08021 4x0 oder noch einfacher, schickt er mir eine WhatsApp-Nachricht rum. Also Regenschirm könnt ihr heute schon mal ganz entspannt zu Hause lassen. Wenn ihr dann nochmal irgendwie losmacht, ne, braucht ihr euch wirklich keine Platte machen. Gibt heute nur noch ein paar Wolken und Sonne. Plus jetzt gerade 18 Grad in Magdeburg an der Grünen Zitadelle. Das gleiche in Halle am Rheineck und 20 Grad sogar in Jena am Botanischen Garten. Also wirklich perfekt für so einen kleinen Spaziergang mit einem Käffchen in der Hand. Und das Beste ist, morgen wird's genauso.
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0: Ja, das reicht mir aber hier noch nicht an heißer Stimmung. Die wird nämlich jetzt auf jeden Fall nochmal richtig nach oben gedreht in der Crush Hour. Leute, denn es ist wieder soweit. Jeden Donnerstag quatschen wir ja über Dating in 2026. Und ich habe ein Problem mitgebracht aus dem Urlaub. Da ist mir nämlich eine Sache wieder aufgefallen. Ich labere so unfassbar viel, gerade wenn ich jemanden neu kennenlerne und auch bei Dates. Also klar, ich laber generell viel, ist vielleicht auch so eine kleine Arbeitskrankheit, aber ich overshare halt brutal. Also der Mensch weiß am Ende so meine halbe Lebensgeschichte und deswegen müssen wir heute unbedingt mal darüber reden. Was hat es eigentlich mit Oversharing auf sich? Macht ihr das auch oder bin ich die einzige Person? Und wir quatschen auch gleich mal mit einer Psychologin drüber. Also bleibt dran, gleich in knapp 10 Minuten geht's los.
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0: Ey, stellt euch mal vor, ihr habt ein Date, es läuft eigentlich alles gut. Und dann merkst du danach so, Junge, ich habe ihm oder ihr meine ganze Lebensgeschichte erzählt. Ey, das ist so mein Leben und es nennt sich tatsächlich Oversharing.
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0: Ja, Tag Leute und willkommen in der Crush Hour. Heute mit der Expertin in Sachen Oversharing, aka me. Ja, ich ärgere mich wirklich regelmäßig, weil ich meinen Date, selbst beim ersten oder zweiten Treffen, so Dinge erzähle. Nee, also das geht wirklich gar nicht. Also andere verraten beim zweiten Date vielleicht ihr Lieblingsessen.

0: dass man intime Informationen von früher oder über die eigene Gedankenwelt teilt. Ich denke, Oversharing ist wirklich nur ein Thema, wenn man eine Person noch nicht lange kennt und zu früh und zu einseitig Informationen teilt. Also selbst wenn man jemanden gerade erst kennengelernt hat und beide Personen gleichermaßen viel über sich selber erzählen, würde ich das auch nicht als Oversharen betiteln, weil es ist dann nichts overgeshared. Es wird halt einfach etwas auf gleicher Ebene geteilt.
1: Ja, voll. Also klar, mit so Freundinnen bequatsche ich auch sehr, sehr, sehr viel. Aber ich habe das bei mir schon immer mal so gemerkt, selbst wenn ich eine Person noch nicht so gut kenne. Ich weiß nicht, ich erzähle dann halt einfach so wirklich private stuff. Aber wie sieht denn das bei euch aus? Seid ihr eher Team Oversharing, so wie ich? Oder sagt ihr, nee, das geht hier gar keinem was an, vor allem so private Sachen? Haut gerne mal raus. Nummer gibt's bei ARD Sounds. Und warum wir überhaupt Oversharing? Das klären wir auch nach zwei Songs.
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0: wenn ich nur daran denke, was Menschen alles von mir wissen, nur weil ich meine Klappe wieder nicht halten konnte, gerade auf Dates. Also, ciao. Ja, Leute, ich oute mich hier als absolute Oversharerin. Und ich muss jetzt wirklich wissen, warum machen wir das überhaupt? Warum oversharen wir?
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0: Ja, Franzi hier, mitten in der Crush Hour. Und Oversharen ist auch von mir ein realer Struggle. Ich kenne eine Person gefühlt 2 Tage und sie kennt mich so, sie kennt wirklich alles von mir. Also meinen halben Stammbaum, wie viel Kohle ich vielleicht auf meinem Bankkonto habe. Wobei, das, da kannst du gar nichts mit anfangen. Ja, aber warum machen wir das überhaupt? Warum erzählen wir fast fremden Menschen so viele Details über unser Leben? Und Oversharen, das habe ich Psychologin und Influencerin Vanessa Gerwitt mal gefragt.
2: Oversharen kann halt unterschiedliche Gründe haben im Sinne von, ich möchte so schnell wie möglich aus irgendeinem Grund emotionale Intimität mit jemandem aufbauen. Ich möchte, dass eine andere Person für mich jetzt emotional unfassbar wichtig wird. Man hat ein starkes Bedürfnis nach Intimität aufgrund von längerer Einsamkeit oder weil halt einfach sehr, sehr lange da ein Defizit entstanden ist. Das kann auch Gründe haben in so einer Grundimpulsivität, die wir haben. Wenn jemand so grundsätzlich so ein bisschen impulsiver ist, dann ist der most likely to solche Sachen zu teilen. Kann aber auch einfach Nervosität sein. Also, keine Ahnung, man ist in neuen sozialen Situationen und man ist unsicher, man ist nervös und man teilt dann versehentlich zu viel.
0: Also ich fühle mich hier schon gerade so ein bisschen ertappt, muss ich ehrlich sagen. Also selbst wenn ich nicht richtig nervös bin, aber ich möchte, glaube ich, auch immer so eine Stille dann übertönen. Also vielleicht fühlt ihr euch ja auch gerade irgendwie verstanden und euch geht's ähnlich, dann haut das doch gerne mal rum. Seid ihr auch so ein bisschen Team Oversharen und ist euch das vielleicht auch schon mal passiert? Oder seid ihr eher so, nee, Franzi, ich halt wirklich meine Klappe, weil das geht keine Sau was an. Dann schickt das gerne rum. Nummer gibt's in der ARD Sounds App und wir quatschen gleich mit euch drüber. Seid ihr auch Team Oversharing oder Team auf gar keinen Fall hau ich da die Private Infos raus.

0: Ihr seid mitten in der Sputnik-Home-Zone. Hallöchen am Donnerstag, Franzi hier. Und wir gucken gleich mal rüber zusammen auf die Straßen. Jetzt um 16.32 Uhr ist nämlich noch ein bisschen was los an Stau, vor allem auf der A2 Richtung Berlin zwischen Alleringer-Sleben und Alsleben. Habt ihr noch 4 Kilometer an der Baustelle. A2 auch Richtung Berlin zwischen Thesen und Wollin gibt's Stau wegen Bergungsarbeiten. A9 Richtung München zwischen Brück und Kleinmarzehns habt ihr noch ein bisschen stockenden Verkehr. Und macht ein bisschen vorsichtig auf der B188 zwischen Tangermünde und Miltern. Da sind noch Schafe auf der Straße. Die kennen natürlich nicht die Verkehrsschilder. Also macht hier echt langsam. Ansonsten wird nur ein bisschen rumgeblitzt. Steht gerade einer auf der A36 Richtung Bernburg zwischen Quedlinburg-Mitte und Quedlinburg-Ost. B188 am Ortseingang Döbelin aus Richtung Stendal und in Dessau in der Kühnauer Straße Richtung Hauptbahnhof. Wenn es noch mehr gibt, ruft ihr hier gerne kostenlos durch. 08021 4x die 0 oder schickt mir gerne WhatsApp-Nachricht rum. Ja, heute könnt ihr auf jeden Fall noch irgendwas richtig Schönes draußen in der Sonne euch vornehmen. Mega nices Wetter, nur mit so ein paar Wolken, kein Regen und jetzt gerade 18 Grad in Magdeburg an der Grünzitadelle. Das gleiche in Halle am Rheileck und 20 Grad in Jena am Botanischen Garten. Also heute wirklich super duper und morgen auch super mit ähnlich viel Sonne. Ja, und Leute, heute zum Donnerstag, da wisst ihr natürlich auch, wofür es Zeit ist.
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0: Es bleibt weiterhin heiß, mal ganz abgesehen von den echten Temperaturen. Also auch heute quatschen wir natürlich wieder über Dating in 2026. Und das Thema heute ist was, was mich definitiv sehr beschäftigt, und zwar Oversharing. Erzählt ihr eurem Gegenüber vielleicht auch viel zu schnell viel zu viele Details über euer Leben? Dann seid ihr in meinem Team. Ich bin eine professionelle Oversharerin. Und wir wollen heute mal wirklich wissen, warum machen wir das? Haben wir gerade schon mit Psychologin geklärt. Und macht ihr das? Macht ihr das ähnlich wie ich oder seid ihr eher so Team? Nee, ich erzähle da nicht so viele Details. Geht's gleich weiter drum nach 3 Songs. MDR.

0: Also, ich wäre ja wirklich gerne so geheimnisvoll, bisschen mysterious auf dem ersten Date. Aber das klappt halt einfach nicht, weil ich spätestens beim zweiten Satz alles über mein Leben ausplaudere. Und heute jetzt genau darum, um Oversharing.
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0: Jo, Franzi hier und wir sind mittendrin in der Crush Hour. Wir reden heute über Oversharing, also wenn man einfach zu viele Infos beim ersten Date oder halt bei einer eher fremden Person droppt. Zum Glück kennt die Sputnik-Community das aber auch und meine Leute aus dem Team sind ja auch gerade mit im Studio. Ingo und Till. Also Till, erstmal du kennst ja Oversharing auch ganz gut, habe ich schon so mitbekommen, ne?
2: Ja. Also das Ding ist, wenn ich mal was trinken gehe mit Freunden oder so, da bin ich schon ganz schön am Overshine, ist mir mal aufgefallen.
0: Ja.
2: Und ich habe schon so Tabuthemen, ne? Also so die Ex sollte wirklich kein Thema sein, obwohl sie das manchmal vielleicht noch ist.
0: Checke.
2: Und so private Stories so von Freunden. So, weißt du, dass man mal irgendwie so eine peinliche Geschichte erzählt. Ja, ja, genau. Obwohl sie eigentlich geil ist. Aber ich merke dann immer so dabei, ja, nee, ich lass es lieber. Ich lass es lieber, dass sich da irgendwer vielleicht aufs Maul gelegt hat oder so.
0: Du hast zumindest Boundaries, du hast so ein paar Grenzen.
2: Genau, die halte ich auch ein. Ist sogar ganz gut, würde ich sagen.
0: Und dich, Ingo, muss ich jetzt sagen, stelle ich mir so als genaues Gegenteil von mir vor. Ich glaube, du hast sehr gut deine Grenzen so im Griff. Also, glaube ich, schon nicht jedem alles einfach erzählst, oder?
3: Also ich bin auf jeden Fall jemand, der da aufpasst. Ich bin, glaube ich, wenn man mich von außen dann ansieht, eher so eine mysterische Box irgendwie. Ne? Man fragt sich, wer steckt da so drin? Natürlich irgendwann dann schon, dann öffne ich mich. Aber ich habe auch es natürlich erlebt, dass Leute beim Daten, Frauen in dem Fall, sich auch natürlich etwas über ihre Grenzen hinaus vielleicht bewegt haben. Ich hatte mal einen Date,
0: da ging's, wen redest du gerade? Haben wir uns schon mal getroffen?
3: Das haben wir noch nicht. Aber ich hab mal eine Person getroffen und die hat mir dann erzählt, dass sie halt ganz viel Brot selbst backt. Und das ist ja erstmal nichts Wildes. Ja, aber die Gründe, warum sie das Brot backt, die gingen dann etwas zu weit und die hatten, sagen wir mal, erheblich mit ihrem Stuhlgang zu tun. Und da habe ich dann auch mal gedacht, wir sitzen zwar im Restaurant, aber ich bleib beim Wasser, war dann meine Antwort.
0: Oh no! Okay, da kann ich euch beruhigen. Sowas habe ich noch nie irgendwem erzählt. Gut, Leute, Oversharing hat wirklich so ein bisschen seine Grenzen. Vielleicht können wir festhalten, wie macht ihr das? Haut's gerne noch per Sprachnachricht rum. Oversharing oder seid ihr vielleicht auch eher wie Ingo ein bisschen so eine Mysterious Box? Hier in der Franzis Crush Hour, klären wir das.
3: Ja, und ich backe jetzt mal ein Brot. Ihr wisst ja warum, ne?
0: Oh Gott, Ingo, nee.

0: Hallöchen, ihr Lieben, zum Donnerstag um 16.55 Uhr. Und ja, wir sind immer noch mittendrin in der Crush Hour und heute geht's um das wilde Thema Oversharing, wo ich wirklich maximaler Experte drin bin.
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0: Also Oversharing ist wie gesagt wirklich ein Ding, vor allem bei mir. Ich erzähle teilweise wirklich alles, sei es mein Kontostand, was ich als Kind mit 12 Jahren beim Kindergeburtstag mal erlebt habe oder was das Lieblingsessen von Oma Ute war. Ja, und wir haben schon mit Psychologin und Influencerin Vanessa Gerbert, aka Vaneshko, geklärt, was ist jetzt eigentlich Oversharing genau? Wo sind da so ein bisschen die Grenzen? Jetzt will ich aber auch von dir wissen, was mache ich denn, wenn es eh schon zu spät ist und ich zum Beispiel beim Date wirklich schon sehr viel erzählt habe?
2: Wenn man in der Situation ist und schon etwas geteilt hat, finde ich, lohnt es sich, da dann kurz in seine eigenen Gedanken wieder reinzugehen

0: und zu überlegen, okay, also erstmal Konsequenzen ziehen. Zu dem Thema werde ich jetzt nichts mehr teilen. Ich werde keine weiteren Informationen geben. Sollte ich jetzt dazu gefragt werden, und das empfehle ich immer, einfach ehrlich sagen, ich glaube, ich möchte da gar nicht so sehr in die Tiefe gehen. Ich möchte da gar nicht so viel darüber nachdenken. Das ist ein sensibles Thema für mich. Ich glaube, das, ja, lass das Thema einfach vergessen. Hey, wie ist das Wetter? Man kann ja selber regulieren, wie viel man dann noch zu dem Thema preisgibt und dann auch im Nachhinein mit sich selber so ein bisschen liebevoller umgehen, weil ja auch diese Reue und dieser Scham, die bleibt ja dadurch, dass die Information jetzt schon raus ist.
1: Boah, ich muss mir das auf jeden Fall notieren. Ich sag euch ehrlich, das ist für mich gar nicht mal so easy, gerade dann auch den Mut zu haben und auch zurückzurudern. Aber sehr, sehr gute Tipps. Also danke dir, Vanessa. Und Leute, wenn ihr mal wieder overshared, ja, dann einfach dran denken, das passiert mir öfter als jedem anderen wahrscheinlich. Und ich find's manchmal aber irgendwie auch ganz niedlich, wenn sich mir jemand so schnell anvertraut. Hört da einfach auf euer Bauchgefühl. Erzählt nur das, womit ihr euch auch wirklich wohlfühlt.
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0: Na und damit Tachi am Donnerstag. Einen schönen Nachmittag euch jetzt um 17.01 Uhr. Ja, gehen wir gleich mal rüber zu den News.
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0: Und da kriegt ihr euer Ab.

0: Update von Claudia.
1: Der GKV-Spitzenverband sieht die gesetzliche Krankenversicherung wieder in einem ruhigeren Fahrwasser. Bundesgesundheitsminister Carsten Linnemann hatte gestern erklärt, dass der Zusatzbeitrag im nächsten Jahr im Schnitt weiter bei 2,9% bleibt. GKV-Vorstandschef Oliver Blatt sagte dem MDR, durch das Sparpaket sei der Finanzdruck weg. Man brauche aber weitere Reformen, etwa in den Verwaltungen der Krankenkassen und bei den Krankenhäusern, sowie mehr Prävention. Ziel sei es, nicht Leistungen zu kürzen, sondern Prozesse zu verbessern. Die Polizei in Halle ermittelt gegen jüdische Studierende, die dem AfD-Politiker Hans-Thomas Tillschneider den Zugang zur Synagoge verwehrt hatten. Wie der Tagesspiegel unter Berufung auf einen Polizeisprecher berichtet, geht es um den Verdacht der Beleidigung. Einer oder mehrere Teilnehmer sollen Tillschneider demnach bei der Gedenkveranstaltung zum Anschlag von Halle als Nazi bezeichnet haben. Der AfD-Politiker hatte gestern im Landtag erklärt, er habe keinen Strafantrag gestellt und wolle das auch nicht tun. Die Ermittlungen laufen dennoch von Amts wegen. Ermittler haben das Bundestagsbüro des SPD-Abgeordneten Adis Achmetowitsch sowie drei Wohnungen durchsucht. Hintergrund ist die Ausschreibung des ehemaligen Klinikgeländes in Lehrte bei Hannover. Nach Angaben der Staatsanwaltschaft wird gegen den 33-Jährigen wegen des Verdachts auf Beihilfe zu wettbewerbsbeschränkenden Absprachen ermittelt. Der Bundestag hatte zuvor Achmetowitschs Immunität aufgehoben und damit den Weg für die Durchsuchungen freigemacht. Der SPD-Politiker weist die Vorwürfe zurück.
0: Danke dir, Claudia, für die Infos.
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0: Und wenn ihr gerade im Auto sitzt und in der Sputnikzone unterwegs seid, guckt mal gleich mal auf die Straßen. Um 17.03 Uhr ist noch ein bisschen was an Stau, vor allem auf der A2 Richtung Berlin zwischen Marienborn, Helmstedt und Eilsleben. A2 Richtung Berlin zwischen Thesen und Wollin, Stau wegen Bergungsarbeiten. A9 Richtung München zwischen Brück und Kleinmarzehns, hier stockt es auch ein bisschen. Und macht schön vorsichtig auf der A14 Richtung Dresden zwischen Klinger und Grimma. Da liegen noch so ein paar Fahrzeugteile auf der rechten Spur rum. Ansonsten ein paar aktuelle Blitzer. Einer ist gerade auf der A36 Richtung Bernburg zwischen Quedlinburg-Mitte und Quedlinburg-Ost. Auf der B188 am Ortseingang Dübbelin aus Richtung Stendal hat uns der Micha eingeschickt, danke dir. Und in Dessau in der Kühnauer Straße Richtung Hauptbahnhof. Wenn es ansonsten noch irgendwas gibt, noch mehr Staus oder Blitzer, dann meldet euch hier gerne kostenlos rein. 08021 4x0 könnt ihr durchklingeln oder euch einfach bei WhatsApp reinmelden. Wetter ist heute absolut chillo, Milo, Leute. Also müsst ihr euch gar keinen Stress machen. Es gibt Sonne, es gibt ein paar Wolken und kein Regen. Dazu sind es jetzt gerade 18 Grad in Magdeburg an der Sternbrücke, 17 Grad in Halle am Marktplatz und das gleiche in Leipzig am Völki. Und morgen soll es sogar genauso ähnlich sonnig werden wie heute. Also das läuft auf jeden Fall schon mal und jetzt soll es ja noch besser werden.
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0: Ja, nicht nur mit geilem Wetter, sondern auch noch mit einem neuen Handy. Da könnt ihr auch noch die geilen Sonnenuntergänge und Aufgänge bestens fotografieren. Und zwar das Samsung Galaxy Z Flip 8. Genau das gewinnt ihr im Sputnik-Handy-Herbst. Und vorhin war es schon soweit. Und in diesem Moment ist es schon wieder soweit. Ihr habt eine neue PIN bekommen über die ARD Sounds App. Wenn ihr den seht, dann heißt das jetzt anrufen. Sofort 08021 4x0. Und mit so ein bisschen Glück hören wir uns gleich hier im Radio drinne. Und ihr seid im Lostopf für Samsung Galaxy Z Flip 8. Let's go!

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0: Wir gehen zusammen. Loco, Leute, ey, besser kann euer Donnerstag nicht laufen als hier.
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0: Yo, ihr klärt euch einfach zum Start in den Herbst ein niegelnagelneues Handy. Und zwar das Samsung Galaxy Z Flip 8 mit Special-Funktion. Es ist nämlich klappbar. Ich finde, das sieht richtig geil aus. Also es macht auch richtig Spaß. So klapp, klapp. Also ich würde das, glaube ich, den ganzen Tag machen. Gerade habt ihr hier über die ARD Sounds App wieder eine PIN-Benachrichtigung bekommen, mit der ihr hier gleich anruft, um euer neues Handy euch dafür einzuloggen. Und Carsten aus Leipzig, du warst ganz, ganz schnell. Du hast ganz schnell durchgerufen. Hallöchen erstmal.
3: Hallihallo, sei gegrüßt.
0: Ja, ebenso. Ey, welche Funktion am neuen Handy findest du denn am coolsten, beziehungsweise würdest du wahrscheinlich am meisten nutzen?
3: Ich muss ehrlich sagen, tatsächlich auch das Hin- und Herklappen.
0: Ja, oder?
3: Ich würde sogar im ausgeschalteten Zustand auf- und zuklappen.
0: Ich auch. Ich finde das so cool. Das sieht auch irgendwie so einfach so aus, als, weiß ich nicht, irgendwie jetzt hätte man das Leben im Griff. Klapp, klapp, ja, sehe ich. Absolut.
3: Auch die Technologie dahinter, der Hammer.
0: Ja, ne, weil man keinen, man sieht nicht diesen Knick. Das dachte ich nämlich immer. Sieht man aber tatsächlich nicht. Du hast einen richtig einheitlichen Bildschirm. Ja, damit du im Winnerpool landest, damit du klapp, klapp machen kannst, brauchen wir nur noch eine Sache. Und zwar die PIN von dir. Hau mal raus.
3: Soll ich die flüstern? Nein.
0: Nee, kannst du laut sagen.
3: 8734.
0: 8734. Ich gebe dich hier gleich mal kurz ein. So. Und, mein Lieber, das ist absolut richtig.
3: Jammer.
0: Geilo, Carsten. Damit wanderst du direkt

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0: Ja, Leute, wer in Leipzig regelmäßig S-Bahn fährt, dann kennt ihr die Rolltreppen am Wilhelm-Leuschner-Platz bestimmt sehr gut. Und genau dort gibt es jetzt einfach einen neuen Rekord. Die Deutsche Bahn hat neue XXL-Rolltreppen eingebaut, die ganze 55 Meter lang sind. Wild.
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0: Ja, wer hätte gedacht, dass wir mit Rolltreppen mal einen Rekord aufstellen? Ich nicht. Aber ihr denkt euch jetzt vielleicht auch so, hä, die waren doch vorher schon super lang. Ja, aber in der Mitte müssen wir jetzt nicht mehr umsteigen von einer Rolltreppe auf die nächsten. Damit stehen am Wilhelm-Leuschner-Platz jetzt die längsten Rolltreppen dieser Art in Europa. Für alle, die da heute vielleicht nach dem Feierabend lang müssen, das ist bestimmt die bequemste Nachricht des Tages. Für Kommissar Meiner, die faule Socke, kann sowieso nie bequem genug sein. Der freut sich ganz doll.
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4: Work-Life-Balance, Ding-Dong! 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
4: Deswegen habe ich mal bei deinem Chef angerufen.
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4: 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Das fand er ja auch nicht schlecht. 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
4: Ja, da kannst du jetzt ein bisschen zu dir kommen. Erkenne dich selbst, du Pfeife.
3: Das ist kriminell.
4: Übrigens, Vermittlungsgebühr macht 20 Euro.
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Hier kommt er ganz easy in den Feierabend rein, in der Sputnik Home Zone. Und jetzt mit einem ganz kurzen News-Check. Wir gehen mal kurz rüber. Nee, halt, da habe ich mich gerade verlabert. Wir machen keinen News-Check, wir machen einen Verkehrs-Check. Wir gucken mal eben kurz zusammen hier auf die Straßen. Da ist nämlich noch ein bisschen was an Stau, vor allem auf der A2 Richtung Berlin. Zwischen Marienborn, Helmstedt und Eilsleben kann tatsächlich so eine Viertelstunde länger dauern. Dann habt ihr auch auf der A2 Richtung Berlin zwischen Thesen und Wollin noch Stau wegen Bergungsarbeiten. A9 Richtung München zwischen Brück und Kleinmarzehns, hier stockt es ein bisschen und macht vorsichtig auf der A14. Richtung Dresden zwischen Klinger und Grimma, da liegen noch ein paar Fahrzeugteile auf der rechten Spur rum. Ansonsten kann es wieder nur eine teure Rechnung geben. Da stehen nämlich noch ein paar Blitzer. Gerade ist einer auf der A36 Richtung Bernburg zwischen Quedlinburg Mitte und Quedlinburg Ost. B188 am Ortseingang Döbelin aus Richtung Stendal.

0: Dann hat uns der Micha einen geschickt, danke dir. Und in Dessau in der Kühnauer Straße Richtung Hauptbahnhof. Wenn es ansonsten noch irgendwas gibt, meldet euch hier gerne kostenlos rein. 08021 4x0 oder auch gerne per WhatsApp-Nachricht. Wetter ist absolut Knorke, Leute. Das gefällt mir ganz dolle. Also wir haben immer noch so ein paar Sonnenstrahlen ab und zu. Kommen immer mal wieder ein paar mehr Wolken dazu, aber es soll nicht regnen. Und on top habt ihr jetzt 17 Grad überall. Magdeburg, Halle und in Köthen, da messen wir es so. Das Beste ist, morgen soll es tatsächlich nochmal sehr ähnlich werden. Vor allem nochmal mit ein paar mehr Sonnenstrahlen. Tolli.
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0: Ja, und damit willkommen zur Homezone. Holt euch ein leckeres Spaßgetränk. Vielleicht seid ihr auch schon wie ich in der Teezeit angekommen. Liebe ich ja komplett. Also ich mache mir wirklich jeden Tag. Und das ist das Einzige, wo ich mal viel trinke. Eine Teekanne. Liebe ich. Und dann vor allem mit so Gesundheitstee. Kriegen andere immer so ein bisschen Wirkreiz. Ich finde das super. Also gönnt euch jetzt auf jeden Fall, egal was ihr für ein Spaßgetränk habt. Und dazu auch noch Lieblingsmucke. Wir rocken hier unseren Donnerstagnachmittag jetzt mit Tiffany Harris.

0: So Leute, wenn ihr jetzt noch für einen Feierabend auf der Couch beim Essen eine richtig geile Serie haben wollt, wo ihr auch noch richtig was zu lachen hat, dann hergehört, denn wir haben hier neuen Input.
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0: Ja, und zwar von meinem Kollegen Till. Du bist nämlich auch ein kleiner Serienjunkie und du hast jetzt hier was Neues für dich entdeckt. Da sagst du, lachst du dich schlapp, also hau mal raus.
2: 9 to 5, das Amt, hast du davon schon mal gehört?
0: Nee, okay, tatsächlich gar nicht.
2: Das ist perfekt, das ist eine Mockumentary von den Kollegen von ZDF Neo und das ist halt alles so im Stil. Also Mockumentary ist ja immer so, wie sieht aus wie eine Doku.

0: Ja,
1: ne, aber ja. Ist ja gespielt. Und es sieht alles so aus wie Discounter. Kennst du das?
0: Oh, cool. Das habe ich sehr gefeiert.
1: Genau, und Stromberg.
0: Ja,
1: das
0: nice.
1: Liebe ich ja komplett.
0: Okay, also es ist schon eine Comedy-Serie. Worum geht's da so?
1: Also, Bürgeramt Berlin-Mitte bekommt eine neue Chefin. Und die muss sich jetzt erstmal mit ihrem neuen Kollegium, den Kantinenmitarbeitern, dann kennen's und natürlich den typischen Menschen, die halt zum Amt müssen, wie wir, rumschlagen. Und da passieren halt wirklich die dümmsten Aktionen.
2: Ich muss irgendwo die Stelle finden, bei der ich meinen... Die Gebührenpolitik dieses Amtes mich beschweren kann.
3: Ich finde es so cool, dass ihr hier seid. Wir sind nämlich gar nicht so öde und langweilig, wie alle immer sagen. Das Büro ist gerade ein bisschen unstrukturiert. Wir sind seit 12 Wochen ohne Fachbereichsleitung. Aber heute erfahren wir, wer die neue wird.
4: Hallihallöchen, guten Morgen, alle zusammen.
0: Das klingt auf jeden Fall schon mal sehr funny.
1: Ja, ja, also die Chefin muss zum Beispiel jetzt einen Ausflug planen, aber hat gar keinen Bock drauf. Und dann verschiebt sie den beliebten Schnitzeltag in der Kantine.
0: Oh.
1: Und das sorgt für richtig Stress beim Kollegium. Das ist wirklich sehr witzig. Das finde ich eine tolle
0: Serie. So stelle ich mir das auch ein bisschen auf dem Amt vor. Ich weiß nicht, irgendwie lustig. Also Leute, vielleicht habt ihr auch Bock, euch die neue Serie jetzt reinzuziehen. 9 to 5, das Amt, gibt es ja auch noch kostenlos in der ZDF-Mediathek. Also ganz easy. Und habt ihr jetzt schon mal, wenn ihr vielleicht heute Abend euer Schnitzel esst oder vielleicht was anderes wie ich, Pasta. Ich glaube, bei mir wird es heute wieder Pasta, Leute. Was
1: Natürlich.
0: Soll ich euch sagen? Natürlich. Bei dir?
1: Ich habe noch nicht geplant.
0: Ach so, ne, ist ja auch okay. Guck mal, man muss ja auch nicht immer erwachsen sein, oder? Wie Till sagt, nie. 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

0: Dracula hier zum Donnerstagabend in der Sputnik Home Zone. Leute, wir haben es 18:01 und da gehen wir gleich mal rüber zu den News.
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2: Der Bundestag hat die rechtliche Grundlage für eine digitale Brieftasche beschlossen. Die App DU soll am 2. Januar 2027 starten. Damit sollen sich Bürger künftig online gegenüber Behörden und Unternehmen ausweisen können. Das Gesetz sieht außerdem Erleichterungen bei Ausweisen vor. Wer bei der Beantragung seines letzten Personalausweises mindestens 70 Jahre alt war, soll diesen unbegrenzt nutzen können. Auch Reisepässe müssen bei einem Umzug künftig nicht mehr geändert werden. Bundeswirtschaftsministerin Katharina Reiche muss einen Instagram-Beitrag vorläufig vom Profil ihres Ministeriums entfernen. Das Bundesverfassungsgericht gab einem Eilantrag der Linken statt. In dem Video hatte die CDU-Politikerin von einer Partei gesprochen, die Antisemitismus offen lebe. Der Beitrag war Ende September auf dem Instagram-Profil des Ministeriums veröffentlicht worden. Die Linke hatte dagegen geklagt. Die Internationale Energieagentur will die Freigabe strategischer Ölreserven beschleunigen. Der IEA zufolge soll dabei der Freigabe von Diesel Vorrang eingeräumt werden. Insgesamt sollen demnach noch rund 100 Millionen Barrel Öl auf den Markt kommen, darunter 20 Millionen Barrel Diesel. Die Freigabe war im März als Reaktion auf den Irankrieg beschlossen worden. Die G7-Staaten hatten Anfang Oktober eine beschleunigte Freigabe gefordert, um die Kraftstoffpreise zu senken.
0: Dankeschön, Jean-Marc. Ich habe gerade eine kleine Verwirrung, weil mein Armband ist, glaube ich, gerade gerissen. Na gut, wir machen jetzt erstmal Verkehr, Leute.
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0: Okay, Entwarnung, es ist doch nicht gerissen, es sah nur komisch aus. Okay, alles klar. Ja, also Leute, passt auf mit euren Armbändern in der Tastatur, das kann sich auch mal festhängen. Wenn ihr aber gerade im Auto sitzt, dann kann das schon mal nicht passieren, aber dann müsst ihr ein bisschen schauen wegen Stau. Da gibt es nämlich gerade einen auf der A2 Richtung Berlin. Zwischen Marienborn, Helmstedt und Eilsleben habt ihr noch so 10 Minuten, die es länger dauern kann. A2 Richtung Berlin zwischen Thesen und Wollin, da gibt es auch Stau wegen Bergungsarbeiten. A2 Richtung Hannover zwischen Eilsleben und Allerengersleben. Hier noch stockender Verkehr nach einem Unfall. Und im Saalekreis, da ist die Straße zwischen den Abzweigen Reideburg und Naundorf nach einem Unfall gerade dicht. Ansonsten wird hier noch ein bisschen rumgeblitzt. Einer ist gerade unterwegs auf der A36 Richtung Bernburg zwischen Quedlinburg-Mitte und Quedlinburg-Ost. A38 Richtung Göttingen zwischen Leuna und Merseburg-Süd und auf der B2 zwischen Wittenberg und Bad Düben in Lubas. Da steht auch noch einer rum. Wenn es noch mehr gibt, Staus oder noch mehr Blitzer, dann ruft ihr gerne kostenlos durch 08021 4x0 oder macht es euch super easy und schickt mir eine WhatsApp-Nachricht rum. Wetter sieht tippitoppi aus. Kommen zwar so ein paar mehr Wolken mit dazu, aber manchmal kommt auch noch so ein kleiner Sonnenstrahl durch. Dazu habt ihr jetzt gerade 16 Grad in Magdeburg an der Petrikirche, das gleiche in Halle am Hallmarkt und 17 Grad in Erfurt am Unicampus. Und das Beste ist, morgen wird sogar noch mal ähnlich, auch mit ein bisschen mehr Sonne. Also, Wetter passt, macht euch da erstmal einen schönen Abend heute noch zum Donnerstag und wir hören uns dann morgen wieder.
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Morgen. Den Begriff Break-up Glow kennt ihr alle, oder? Also dieses Aufblühen, nachdem man eine vielleicht ja auch nicht so gute Beziehung hinter sich hat. Den kennt Leonie anscheinend nur zu gut und hat deswegen direkt darüber auch einen Song geschrieben. In Way Too Late geht es nämlich darum, nach einer Trennung glücklicher, stärker und selbstbewusster zu sein und einfach nach vorne zu blicken. Aber dann kommt der oder die Ex nochmal um die Ecke und will dich zurück. Mieser Moment kennen wir alle. Leonie findet da aber die ganz passenden Worte. Ey, dafür ist es jetzt viel zu spät. Way Too Late von Leonie hört ihr hier bei Sputnik dein Abend.

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1: Für den Newcomer Johnny Mahoro ist bisher ein ziemlich geiles Jahr. Anfang 2026 haben wir von MDR Sputnik gemeinsam mit den anderen jungen Wellen der ARD Johnny als einen von 15 Acts auf die New Music Hotlist gesetzt. Dann gewann er im Frühjahr den Musikpreis Polyton als bester Newcomer. Und jetzt ist frisch sein Debütalbum Nichts ist für immer erschienen. Auf dem klingt er so. Manchmal kommt es

0: Mit dieser positiven Attitüde ist Johnny Mahoro unser Sputnik-Act der Woche. Das ist Johnny Mahoro mit Schöne Dinge.
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0: Neues Made in Dresden kommt von unserem Lieblings-Dresdner Purple Disco Machine und der britischen Sängerin Meek. Wie es zu dieser Zusammenarbeit gekommen ist, erzählt uns Tino doch am besten selbst.
1: Wir haben relativ lange überlegt, wer der perfekte Sänger dafür sein könnte. Meek hat zur selben Zeit ihren ersten großen Hit Fabulous rausgebracht und ich war irgendwie begeistert von ihr, von ihrer Stimme, von ihrer ganzen Attitude, von ihrer Art. Und wir haben sie angeschrieben und sie hatte sofort Bock und ich muss sagen, sie passt perfekt auf den Song und ich freue mich jetzt riesig, dass sie auf der ersten Single von meinem neuen Album drauf ist.
0: Ja, Fabulous ist auf jeden Fall ein Song, der auf jeder Fertigmach-Playlist drauf sein muss. Wenn ihr den nicht kennt, dann checkt den auf jeden Fall nochmal aus. Und Meek ist auch eine großartige Frau. Also ihr habt gehört, es kommt ein neues Album. Wir freuen uns drauf. Wir checken jetzt schon mal diesen Song ab. Test My Luck ist das hier von Purple Disco Machine und der großartigen britischen Sängerin Meek bei MDR Sputnik.

0: Du hörst dich an wie Musik, die ich liebe. Ist das wohl schönste Liebesgeständnis ever, oder? Über Musik finden ja eh schon viele Paare zueinander. Aber dann noch zu sagen, dass sich jemand so anhört wie der eigene Liebessong? Echt gleichzusetzen mit einem Heiratsantrag, finde ich. Das ist eine Zeile aus Rosalinds neuem Song Music I Love und sie sagt dazu selbst das hier.
1: There are certain songs that just make me feel the most alive. Happy, sad or sometimes just overwhelmed with emotion.
0: Also Musik lässt sie Emotionen fühlen wie Freude, Trauer oder ein komplettes Gefühlschaos. Und genau das passiert ja auch mit einem, wenn man sich verliebt. Man fühlt irgendwie alles auf einmal und genau das wollte Rosalind jetzt auch in einem Song transportieren. Rausgekommen ist Music I Love und den gibt's jetzt hier bei Sputnik Dein Abend.
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5: Newsfeed. Der Bundestag hat die rechtliche Grundlage für eine digitale Brieftasche beschlossen. Die App DU soll am 2. Januar 2027 starten. Damit sollen sich Bürger künftig online gegenüber Behörden und Unternehmen ausweisen können. Das Gesetz sieht außerdem Erleichterungen bei Ausweisen vor. Wer bei der Beantragung seines letzten Personalausweises mindestens 70 Jahre alt war, soll diesen unbegrenzt nutzen können. Auch Reisepässe müssen bei einem Umzug künftig nicht mehr geändert werden. Die ukrainischen Angriffe auf russische Datenzentren haben offenbar kaum Auswirkungen auf russische Propaganda im Internet. Das sagte SEMAS Geschäftsführer Josef Hollenburger dem MDR. Die gemeinnützige Organisation beschäftigt sich mit Desinformation im Netz. Bei den drei großen russischen Desinformationskampagnen in Deutschland sei kein massiver Rückgang der Bot-Aktivitäten zu beobachten. Bei den Angriffen seien vor allem Datenzentren für Suchmaschinenbots getroffen worden. In sozialen Netzwerken verbreiteten dagegen sogenannte Social-Bots falsche Nachrichten und imitierten Nutzer. Bundeswirtschaftsministerin Katharina Reiche muss ein Instagram-Video vorläufig löschen. Das Bundesverfassungsgericht gab einem Eilantrag der Linken statt. In dem Video hatte die CDU-Politikerin unter anderem von einer Partei gesprochen, die Antisemitismus offen lebe. Das Gericht begründete seine Entscheidung mit möglichen Nachteilen für die gleichberechtigte Teilnahme am politischen Wettbewerb. Ob Reiches Äußerungen tatsächlich verfassungswidrig sind, wird im Hauptverfahren geklärt.
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Die haben das Fangame auch durchgespielt. Provinz sind zurück und haben ihre Fans schon vor Release ihres neuen Songs Cry Baby Cry mit einer kleinen Hörprobe erfreut. Alle Fans, die sich vorab nämlich das exklusive T-Shirt gekauft haben, haben zum T-Shirt auch einen kleinen QR-Code bekommen und mit dem konnten sie sich schon mal einen kurzen Ausschnitt aus dem Song anhören. Die Meinung bei Social Media war dann einstimmig: 1A mit Sternchen. Die Band beweist wieder, dass sie mitten ins Herz treffen.

0: Vicky hat genug von all den Hatern, die sie mit Ikimel vergleichen. Und genau aus diesem Grund klingt ihr neuer Song so gar nicht mehr nach Rummelplatz-Techno, sondern nach Tiefgründigkeit. In Fliegen geht's um Vickys ganz persönliches Jahr 2026. Das hatte nämlich nicht nur Höhen, sondern auch einige Tiefen, sagt sie.
1: Hi, ich bin's Vicky und ihr hört meinen neuen Song Fliegen, in dem ich ein bisschen mein Jahr 2026 verarbeite und darüber rede, dass es auch nach jedem Fall ein Hoch und einen Flug gibt.
0: Im Juli hatte sie ein emotionales Statement bei Instagram gepostet, in dem sie von ihrer ganz persönlichen Erfahrung mit ihrer Alkoholsucht gesprochen hat. Darin sagt sie zum Beispiel, dass sie ein Riesenproblem mit Alkohol gehabt hat und in einem endlosen Teufelskreis gefangen war. Schlussendlich waren es ihre Freunde und Familie, die sie da rausgeholt haben, und ihre Ehrlichkeit soll anderen Betroffenen Mut machen, auch den Schritt zu gehen und trocken zu werden. Ab und zu postet Vicky in ihrer Instagram-Story auch Updates darüber, wie lange sie jetzt schon trocken ist. Zuletzt war es fast ein Jahr, richtig gut. In ihren neuesten Songs Fallen und Fliegen zeigt sich Vicky deswegen von einer neuen Seite. Nachdenklicher, ernster, aber trotzdem noch mit ein bisschen Party. Hier geht's um Verlust, innere Kämpfe und einen Neuanfang.

Im nächsten Jahr wird Vicky uns auch beim Sputnik Spring Break Festival beehren. Da bekommt ihr dann den Mix aus großer Party und Melancholie. Und wie das klingt, checken wir jetzt schon mal aus. Das ist Vicky mit Fliegen hier bei Sputnik, dein Abend.

0: Wenn du bei diesem Song sofort mitsingen kannst, dann ist das hier auch deine Geschichte.
1: Daylight war ein Ausnahmesong, wie ein so alleinstehender Koloss.
0: Nummer 1 Hits, Millionen Fans, das alles hatte einen Preis.
2: Unser Monat hätte 60 Tage haben können.
0: Druck, Erschöpfung, Abstürze, Trennungen.
3: Ich wusste nicht mehr, in welcher Stadt ich aufwache, ich kannte meine Zimmernummer nicht mehr.
0: 25 Jahre später reden die No Angels über Sucht, Fehler, Freundschaft und Neuanfänge.
4: Und jetzt bin ich seit 8 Jahren trocken und clean, in Therapie. Und eigentlich hat mein Leben jetzt erst begonnen, habe ich das Gefühl.
0: No Angels, das sind wir. Die dreiteilige Doku über Hype, Krisen, Freundschaft und Comebacks.

werden. Dieser Song wurde schon bei ihren Festival-Shows getestet und für gut befunden. Holly Humberstone hat den ersten Song ihres neuen Albums gedroppt. Too Cute to be Lonely folgt auf ihr Album Cruel World und wird Teil der Deluxe-Version Cruel World So It Ends sein. Das kommt im November raus und wird auch sehr magisch, mystisch, märchenhaft, schreibt Holly auf Instagram. Also das Märchen rund um Holly Humberstone ist noch nicht auserzählt. Insgesamt gibt es im November 5 neue Songs, die auch alle so nach Dancefloor, ABBA und Madonna klingen. Den ersten Vorgeschmack gibt's jetzt, das ist Holly Humberstone mit Too Cute to be Lonely bei Sputnik Dein Abend.

Er ist das beste Beispiel dafür, dass es Sinn ergibt, sich Hilfe zu holen, wenn man sie braucht. Lindas Ex hat letztes Jahr Schlagzeilen gemacht, als er halbnackt nachts durch die Straßen von L.A. gewandelt ist. Daraufhin gab es ein Statement, dass er sich wegen einer bipolaren Störung in Behandlung begibt. Jetzt ist er wieder zurück und fühlt sich besser denn je, sagt er. Beweis dafür ist sein neuer Song World's Greatest, der Themen wie Selbstliebe und Lebensfreude einfängt. Lindas Ex gibt uns hier einen sehr privaten Einblick in sein Leben und setzt sich mit seinem jüngeren Ich auseinander. Klingt so. Lil Nas X und World's Greatest hier bei Sputnik Dein Abend.

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4: Das Bundeskartellamt hat bestätigt, dass der Tankrabatt nicht vollständig an die Autofahrer weitergegeben wird. Präsident Andreas Mundt sagte dem MDR, die Zahlen sprechen dafür. Wirtschaftsinstitute hatten berichtet, dass nur etwa 2/3 bei den Verbrauchern angekommen sind. Mundt erklärte, dazu müsse man die Preise über einen längeren Zeitpunkt beobachten und das tue das Kartellamt auch. Anfang Oktober wurde die Steuer auf Kraftstoffe um rund 17 Cent gesenkt. Die Internationale Energieagentur will die Freigabe strategischer Ölreserven beschleunigen. Der IEA zufolge soll dabei vorrangig Diesel auf den Markt kommen. Die Freigabe war im März als Reaktion auf den Irankrieg beschlossen worden. Von den damals zugesagten 400 Millionen Barrel sind nach Angaben der IEA bislang rund 330 Millionen tatsächlich auf den Markt gelangt. Dadurch sollen die Kraftstoffpreise sinken. Bundeswirtschaftsministerin Katharina Reiche muss ein Instagram-Video vorläufig löschen. Das Bundesverfassungsgericht gab einem Eilantrag der Linken statt. In dem Video hatte die CDU-Politikerin unter anderem von einer Partei gesprochen, die Antisemitismus offen lebe. Das Gericht begründete seine Entscheidung mit möglichen Nachteilen für die gleichberechtigte Teilnahme am politischen Wettbewerb. Ob Reiches Äußerungen tatsächlich verfassungswidrig sind, wird im Hauptverfahren geklärt.
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0: Young Pep mit Kid Capri. Ganz oben bei MDR Sputnik.

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5: Um 0 Uhr mit Ramin Movasakian. Deutschland und Frankreich wollen das geplante Verbrenner aus der EU ab 2035 aufweichen. Beide Länder haben jetzt einen gemeinsamen Vorschlag erarbeitet. Das berichtet die Nachrichtenagentur AFP unter Berufung auf Diplomatenkreise. Dabei geht es unter anderem um die sogenannten Flottengrenzwerte. Aus Brüssel Andreas Meyer-Feist.
6: Das CO2-Reduktionsziel würde von 100% auf 90% sinken. Die Automobilindustrie müsste auch nicht an anderer Stelle ausgleichen. Und dadurch unterscheidet sich das Papier deutlich vom Vorschlag der EU-Kommission. Der Ansatz ist zwar vergleichbar, aber die EU-Kommission wollte, dass die Hersteller die 10%-Lücke auf eine andere Weise füllen. Zum Beispiel, indem umweltfreundliche Materialien verbaut werden. Gleichzeitig soll die europäische Autoindustrie besser vor chinesischer Konkurrenz geschützt werden. Auch das ist Teil des deutsch-französischen Vorschlags. Bei öffentlichen Vergaben oder Subventionen sollen Hersteller aus der EU und Großbritannien bevorzugt werden.
5: Der neue Bundesarbeitsminister Schweizer ist optimistisch, dass die Rentenreform gelingen wird. Das hat er in seinem ersten Interview gesagt, das er dem SWR gegeben hat. Die schwarz-rote Koalition stehe hinter den meisten der 33 Empfehlungen der Rentenkommission. Bei noch offenen Punkten werde man bald einen Konsens finden, so der SPD-Politiker. Bei einem Unfall im Eingangsbereich des Eurotunnels auf der französischen Seite sind am Abend 19 Menschen verletzt worden. Laut den französischen Behörden prallte ein Bus gegen einen stehenden Güterzug. Bei den Verletzten handelt es sich um den Busfahrer und 18 Passagiere. 5 seien schwer verletzt, aber niemand in Lebensgefahr. Die TSG Hoffenheim bleibt in der Fußball-Europa-League weiter ohne Punkte. Das Team von Trainer Christian Ilzer verlor am Abend gegen Beşiktaş Istanbul mit 2:3. ARD-Sportreporter Florian Winkler berichtet.
7: Die erste Halbzeit vom Niveau her sehr überschaubar. Einziger Höhepunkt der Kopfball von Machida, Hoffenheims Innenverteidiger, an den Pfosten. Danach viel Leerlauf in der 60. die Führung für die Gäste durch Murillo nach einer Ecke. Dann der Ausgleich 7 Minuten später durch Aslani für die TSG. Und dann kam der Doppelpacker, nämlich Yuyun Oh, der Stürmer, der Istanbuler, der Koreaner mit dem 2:1 und 3:1, 72. und 79. Minute. Dann der Anschlusstreffer noch von Machida nach einer Ecke kurz vor Schluss per Kopf, half aber nichts mehr. Hoffenheim kassiert die zweite Pleite in dieser Ligaphase der Europa League.
5: Bayer Leverkusen gewann dagegen auch sein zweites Spiel. Beim polnischen Club Lech Posen gab es einen 4:0-Sieg. In der Conference League hat außerdem der SC Freiburg gegen FK Jablonec aus Tschechien 3:2 gewonnen. Das Wetter für Deutschland: in der Nacht ist es im Nordwesten bewölkt, sonst oft sternenklar, vereinzelt bildet sich Nebel. Die Tiefstwerte liegen bei 13 bis 1 Grad. Heute ein Mix aus Sonne und Wolken bei 15 bis 23 Grad. Die Zeit, es ist gleich 0:03 Uhr.
8: Die junge Nacht, wir schauen auf die Straßen. Die A2 Oberhausen Richtung Dortmund ist zwischen Gelsenkirchen-Buer und Herten wegen einer Feuerwehrübung noch bis 3 Uhr in beiden Richtungen gesperrt. Die A9 Nürnberg Richtung München ist zwischen Allersberg und Hilpoltstein nach einem Unfall gerade dicht. Die Umleitung führt über die U52. Die A24 Hamburg Richtung Berlin ist zwischen Hamburg-Horn und Jenfeld wegen Bauarbeiten bis morgen 20 Uhr noch gesperrt. Eine Umleitung ist aber eingerichtet. Und die A565 Meckenheim Richtung Bonn ist in Höhe Bonn-Poppelsdorf wegen einer Baustelle bis 5 Uhr noch gesperrt. That's it!
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8: Mit Sebastian Röpke, hello, cool, dass ihr dabei seid. Ich hatte gerade die Kopfhörer relativ leise, weil ich dachte, ach, das reicht mir. Nein, tut es nicht. Voll aufdrehen. Ich brauche die immer so super laut. Ist richtig unangenehm. Vor allem das Schlimme ist, wenn Leute reinkommen und quatschen wollen, dreht man nicht nur die Lautsprecher hier im Studio von der Decke leiser, sondern halt dann auch immer noch den Kopfhörer, weil der am meisten ballert und schallert. Ja. Ich werde irgendwann nicht mehr hören können, ich bin mir sicher. Leute, aber euch möchte ich hören. Nummer hier in Studios, die 0221-56789-111. Wir gehen rein mit Tiffany Harris. Vertigo. Hier ist die junge Nacht der ARD mit dem Sebo. Hi!

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0: Leute, ganz kurze Gedankenreise, ne? Ihr werdet im Meer von einem Wal verschluckt und klemmt da halt einfach irgendwo drin fest. Ja, das ist die komplette Story vom neuen Film Wayfall. Kinoman, was für Level? Haben wir das nicht schon bei Pinocchio gesehen?
1: Ja, aber das hier ist Pinocchio für Große. Ah. Also es spielt wirklich halt komplett mit der Enge, mit der Bedrückung. Das ist eklig und schnürt dir beim Gucken wirklich die Luft ab.
0: Okay, also nichts für Klaustrophobiker.
1: Ja, und je nach Magenregion, wo dieser Typ dann halt so hinsackt, hätte ich auch wirklich mal ein gepflegtes Bäuerchen noch machen können. Das ist ein bisschen eklig. Wie kommt er da jetzt raus? Wie lange ist noch Luft in seiner Flasche? Also es ist wirklich eine andere Art Wahlkrimi.
0: Okay, aber klingt alles schon so ein bisschen flach?
1: Natürlich, also nach Logik müssen wir in diesem Film nicht suchen. Das ist auch okay, wenn man das komplett lächerlich findet. Mhm. Aber der Film, finde ich, macht schon was mit einem. Ich habe da wirklich gelitten und es gibt drumherum dann auch noch so eine Daddy-Issue-Geschichte.
2: Jay, willst du dich deinem Schicksal ergeben? Nein. Ich verspreche dir, dass ich dir alles Nötige mitgebe. Und wenn es drauf ankommt, wirst du wissen, was du tust.
1: So, und die kleistert dir neben dieser ganzen Enge und dem Ekel aber auch noch Drama und Kitsch mit rein.
0: Ach, das auch noch, sehr schön. Also sagst du rein da?
1: Ich finde ja, also nicht in den Wal, aber in den Film.
0: Vom Wal verschluckt, wie kommt man da eigentlich wieder raus? Darum geht's im neuen Film Wayfall. Hier ist die junge Nacht der ARD.

0: Taylor Swift, Cruel Summer. Ja, der Summer ist over. Deswegen freue ich mich ja auch ein bisschen. Geplant ist auf Montag, so ein paar Tage mal bis Freitag. Von Montag bis Freitag einfach mal mit ein paar Freunden. Wir haben jetzt schon alle so ein bisschen traurig auf den Wetterbericht geschaut. Also, okay, das Wetter wird vielleicht nicht ganz so poolmäßig. Naja, schauen wir mal. Ja, was mich viel mehr stresst, Flugangst. Seit 3 Jahren nicht geflogen, deswegen. Ist ja jetzt schon feuchte Handinnenflächen, wenn ich darüber nachdenke. Und packen. Hasse packen so sehr, weil wir Typen, wir packen dann ja immer noch so 3, 4 Boxershorts mehr ein, falls wir uns einscheißen, was ja nie passiert. Warum machen wir das? Was ist denn mit uns? Was ist denn da los? Ja, ich muss auf jeden Fall einen Haufen machen mit, ist super necessary, und der andere Haufen ist so, wenn es noch mit reinpasst, können wir das ganz eventuell machen, Leute. So, Nummer hier im Studio übrigens, die 0221 567 89 111. Da hat der Darius sich gestern schon gemeldet und meinte, ja, ich werde auf jeden Fall auf das Konzert der Giant Rooks gehen. Und ich so, ach cool, Mensch, gar nicht groß nachgefragt. Ich dachte, er würde mit seiner Freundin gehen. Nee, Leute, der ist mit seiner Mama dahin gegangen. Also no shame, ich finde es total cute. Ich würde auch gerne mit meiner Mama auf ein Konzert gehen. Ich wüsste nur nicht, Giant Rooks, ja, würde sie, glaube ich, gut finden. Kennt sie nur noch nicht. Müsste ich ihr vorher erst nur noch beibringen oder so. Ich glaube, Nico Santos, Kamrat, ich glaube, sowas wird mit meiner Mama auf jeden Fall auch gehen. Ja, aber die beiden hatten auf jeden Fall einen schönen Abend.
1: Hi Sebo, Darius hier.
2: Hi Sebo, Mama Heidi hier.
1: Hi. Wir waren gerade in Münster auf dem Konzert von den Giant Rooks.
2: Wie du Giant weißt. Rooks, yay.
1: Und jetzt sind wir zu Hause angekommen und genau, wir wünschen allen Hörern der jungen Nacht eine schöne Nacht.
2: Ja, ganz

0: Halb eins, hier ist die junge Nacht. Wir schauen mal schnell auf die Straßen. Die A2 Oberhausen Richtung Dortmund ist zwischen Gelsenkirchen-Buer und Herten wegen einer Feuerwehrübung bis 3 Uhr nachts in beiden Richtungen gesperrt. Die A9 Nürnberg Richtung München ist zwischen Allersberg und Hilpoltstein nach einem Unfall auch gerade dicht. Die Umleitung führt über die A52. Die A24 Hamburg Richtung Berlin ist zwischen Hamburg-Horn und Jenfeld wegen Bauarbeiten bis morgen 20 Uhr gesperrt. Eine Umleitung ist aber eingerichtet. Und die A565 Meckenheim Richtung Bonn ist in Höhe Bonn-Poppelsdorf wegen der Baustelle noch bis 5 Uhr gesperrt. That's it!
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0: Mit Sebastian Röpke. Hello, hello, hello. Cool, dass ihr dabei seid. Wie geht's euch? Was macht ihr gerade? Seid ihr noch wach? Seid ihr schon wach? Gerne mal reinmelden hier ins Studio. Ist die 0221 567 89111. Ja, die Nummer ist so einfach. Ich erzähle das gerne immer wieder, dass ich mich da sehr gerne verhaspel, weil ich denke, mein Gehirn sagt immer, nein, die Nummer ist zu einfach, das kann nicht die richtige Nummer sein. Und ich sage, doch, das ist sie. Die ist zu einfach. Und es ist doch gut, dass die so einfach ist. Handtricks mit Golden. Hier ist die junge Nacht der ARD mit dem Sebo. Hi.

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1: 0.36 Uhr, hier ist die junge Nacht der ARD. Leute, es gibt zwei Fandoms, wo ich nicht Part of the Show bin irgendwie und was mich auch immer wieder aufs Neue ärgert. Star Wars und Fußball. Weil da kannst du dich fast mit jedem Typen drüber unterhalten, wenn du irgendwo ein Gespräch hast. Beides haben mich irgendwie leider nie erreicht und ich finde beide Fandoms einfach irgendwie auch sehr spannend. Deswegen, ja, schiele ich so mit einem Auge auf Kevin, 26 aus Köln, weil der ist sehr großer FC Köln-Fan. Es sei ihm gegönnt. Und ja, diese Leidenschaft für diesen Sport hätte ich vielleicht auch ganz gern.
2: Als ich so diese Gesamtatmosphäre erlebt habe und gesehen habe, was für eine Stimmung von der Südkurve ausgeht, da war für mich eigentlich schon klar, okay, ich will da irgendwann auch mal mit dabei sein. Ich bin so ein bisschen damit aufgewachsen. Meine Eltern waren schon FC-Fans und für mich ist einfach nie ein anderer Verein in Frage gekommen. Egal, ob wir jetzt in der ersten oder in der zweiten Liga gespielt haben, aber bin ich trotzdem immer gleich ins Stadion gegangen. Also ich richte mein Leben inzwischen schon so ein bisschen nach dem FC, muss ich sagen. Diese ganzen Lieder mitsingen zu können und einfach in so einer Gemeinschaft zu stehen, wo einfach jeder die gleiche Intention verfolgt, einfach den Verein anzufeuern, diese Lieder zu singen. Das hat mir irgendwie so ein bisschen gefehlt in meinem Leben und das hat mich so ein bisschen erfüllt. Und ja, ich will da einfach nicht mehr weg. 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

Die junge Nacht der ARD am Freitag mit Justin Bieber und Nicki Minaj. Beauty and the Beat. Leute, Nummer hier ins Studio. 0221 56789 111. Und der Jan hat sich gemeldet und schreibt: Hi Sebi, bezüglich deiner Flugangst. Es gibt Seminare dazu, musst du mal recherchieren. Hypnose soll auch helfen. Gruß Jan. Ja Jan, also ich glaube, wenn ich beruflich viel fliegen würde, hätte ich sowas schon längst gemacht. Aber so für alle 3 Jahre mal irgendwie nach Malle, ich glaube, dafür mache ich kein Seminar. Dann werde ich jetzt einfach mal in sauren Apfel beißen.

Die junge Nacht, Achtung, wir haben einen Falschfahrer auf der A44 Mönchengladbach Richtung Aachen. Zwischen Alsdorf und Grenzübergang Lichtenbusch kommt euch ein Falschfahrer entgegen. Fahrt äußerst rechts, überholt bitte nicht. Das ist auf der A44 Mönchengladbach Richtung Aachen zwischen Alsdorf und Grenzübergang Lichtenbusch. Achtung, Falschfahrer, vorsichtig hier in beiden Richtungen.

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1: Um 1 Uhr mit Ramin Movasakian. Bundeswirtschaftsministerin Reiche muss ein Video auf Instagram über die Linkspartei löschen. Das Bundesverfassungsgericht hat einem Eilantrag der Partei Die Linke zugestimmt. Reiche sagt in dem Video, dass die Partei Antisemitismus offen lebe. Aus Berlin berichtet Oliver Neuroth.
2: Reiches Ministerium reagiert nüchtern auf die Nachricht aus Karlsruhe. Man werde die Entscheidung des Bundesverfassungsgerichts nun prüfen und die Konsequenzen selbstverständlich umsetzen, teilt das Bundeswirtschaftsministerium mit. Die Linke als Gewinnerin des Rechtsstreits reagiert geradezu euphorisch. Bundesgeschäftsführer Ehling spricht im Interview mit dem Spiegel von einer Schmutzkampagne der CDU-Ministerin gegen die Linke, die gerade wie ein Kartenhaus in sich zusammenfällt. Reiche habe versucht, die Linke mit gezielten Unterstellungen zu diskreditieren, sagt Ehling.
1: Rauchen wird in Zukunft deutlich teurer. Der Bundestag hat am Abend einem Gesetzentwurf zur Erhöhung der Tabaksteuer zugestimmt. Der Preis für eine Schachtel mit 20 Zigaretten soll demnach bis 2030 schrittweise um rund 4 Euro steigen. Die Bundesregierung will dadurch insgesamt rund 12 Milliarden Euro an zusätzlichen Steuergeldern einnehmen. Deutschland und Frankreich wollen das geplante Verbrenner aus der EU ab 2035 aufweichen. Wie die Nachrichtenagentur AFP berichtet, haben sich beide Länder jetzt auf eine gemeinsame Position geeinigt. Unter anderem geht es um die sogenannten Flottengrenzwerte. Die EU-Kommission will, dass Automobilhersteller die durchschnittlichen CO2-Emissionen ihrer Fahrzeugflotten um rund 90% reduzieren. Und die verbleibenden 10% beispielsweise durch Biokraftstoffe ausgleichen. Der deutsch-französische Vorschlag sieht jetzt vor, dass diese 10% entfallen. In der Fußball-Europa League hat die TSG Hoffenheim auch ihr zweites Spiel verloren. Gegen Beşiktaş Istanbul hieß es am Ende 2:3. Torhüter Oliver Baumann appellierte nach dem Spiel trotz der vierten Niederlage in Serie die Ruhe zu bewahren.
3: Wir alle vertrauen voll dem Weg und das sieht man auch, wir versuchen es umzusetzen. Da möchte ich jetzt nicht zu negativ rein, nur weil wir jetzt verloren haben. Da muss man jetzt schon aufpassen, dass wir jetzt nicht auch Dinge suchen und irgendwo herbeiziehen, um einfach dann drauf zu hauen.
1: Besser lief es in der Europa League für Bayer Leverkusen. Am frühen Abend gewannen die Leverkusener 4:0 beim polnischen Club Lech Posen. In der Conference League gewann der SC Freiburg sein erstes Spiel mit 3:2 gegen FK Jablonec aus Tschechien. Das Wetter für Deutschland. In der Nacht ist es im Nordwesten bewölkt, sonst oft sternenklar. Vereinzelt bildet sich Nebel. Die Tiefstwerte liegen bei 13 bis 1 Grad. Heute halten sich über den Nordwesten und Westen Wolken und es regnet immer mal wieder. Im restlichen Land scheint häufig die Sonne. Die Temperaturen erreichen maximal 15 bis 23 Grad. Am Samstag im Süden regnerisch, auch sonst meist grau, dazu 9 bis 17 Grad. Die Zeit 1:03 Uhr.
4: Die junge Nacht, Achtung, wir haben immer noch den Falschfahrer auf der A44 Mönchengladbach Richtung Aachen zwischen Alsdorf und Grenzübergang Lichtenbusch. Da kommt euch ein Falschfahrer entgegen, fahrt äußerst rechts, überholt bitte nicht. Das ist auf der A44 Mönchengladbach Richtung Aachen zwischen Alsdorf und Grenzübergang Lichtenbusch. Achtung, Falschfahrer, vorsichtig hier in beiden Richtungen. Die A9 Nürnberg Richtung München ist zwischen Allersberg und Hilpoltstein nach einem Unfall gesperrt. Die Umleitung führt über die U52. Die A24 Hamburg Richtung Berlin ist zwischen Hamburg-Horn und Jenfeld wegen Bauarbeiten bis morgen 20 Uhr gesperrt. Eine Umleitung ist hier aber auch eingerichtet und die A565 Meckenheim Richtung Bonn ist in Höhe Bonn-Poppelsdorf wegen einer Baustelle noch bis 5 Uhr gesperrt. That's it!
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4: Mit Sebastian Röpke natürlich auch mit euch. Nummer hier im Studio 0221 567 89111. Da hat die Barbara sich gemeldet und schreibt: Hey Sebo, ich kann dich beruhigen. Fliegen ist super schön und du brauchst überhaupt keine Angst zu haben. Es ist noch niemand jemals oben geblieben. Liebe Grüße. In Klammern, wir haben einen Pilot in der Familie, war immer auch mein Traumjob. Ganz ehrlich. Ja gut, wenn es dein Traumjob ist und du sagst, alles wird gut, naja. Das ist Teddy Swims, der Sebo ist hier. Hi!

0: Die junge Nacht der AD, Leute, wer beim Controller immer noch mal wieder gucken muss, wo da eigentlich noch mal was ist, für den ist das Spiel hier vielleicht gar nichts.
1: I request your presence, for a great evil has descended upon Paris.
2: Castlevania. Belmonts Curse.
0: Ist neu draußen und spiele Frau Joanna. Hier wird irgendwer gebeten, doch bitte mal rumzukommen. Wer und wohin?
3: Der berühmte Vampirjäger Trevor Belmont, der soll nach Paris kommen, weil es ist 1499, die Stadt ist überlaufen von Monstern und mehr. Aber nicht er, sondern seine Tochter Rose übernimmt das Ganze. Die ist noch in Ausbildung sozusagen und findet schnell heraus, was Paris so ins Unglück gestürzt hat.
4: Oh Night, oh Darkness, Dracula and his castle rise again.
3: Ja, Dracula himself ist zurück, der eigentlich vor Jahren von ihrem Vater besiegt wurde.
0: Ich habe mir mal einen Trailer angeschaut und war überrascht, weil das Spiel ja in 2D, also

0: Also wir sehen alles so von der Seite, ne?
1: Genau, dafür ist die Reihe bekannt. Sonst war das alles auch in Pixeloptik. Jetzt ist es natürlich ein bisschen moderner. Sieht aber wirklich fantastisch aus. Und wir springen und kämpfen uns mit Zaubern und Peitschen durch die Level. Dazwischen gibt's Rätsel und auch knifflige Sprungpassagen. Und da sag ich ehrlich, habe ich mehr als einmal in meinen Controller vielleicht reingebissen.
0: Ich kenne dieses Gefühl, wenn man da sitzt und denkt sich, oh, verdammt, der achte Versuch jetzt. Klingt nach nicht so einem entspannten Spiel.
1: Naja, also man kann im Menü unfassbar viele Dinge einstellen, die einem dabei helfen. Also man muss jetzt kein Profi für das Spiel sein, das finde ich sehr cool. Und ehrlich gesagt, ich finde das Durchbeißen, das lohnt sich, weil die Stimmung, das Design, die Charaktere, sag ich ehrlich, gefällt mir alles sehr, sehr gut.
0: Sehr schön. Castlevania, Belmont's Curse. Kriegt ihr ab jetzt neu für die Konsole und für den PC. Und hier im Radio kriegt ihr erstmal Nelly. Ride with me. Der Sebus hier. Hi.

Pink Panthers, Fred Again. Alle mit dabei, Sexy Magic vom GTA Soundtrack. GTA 6, ey, noch knapp über einen Monat, Leute. Und dann heißt es, hi GTA 6.

0: Halb zwei, hier ist die junge Nacht. Wir schauen mal schnell auf die Straßen. Erstmal Entwarnung für die A44 Mönchengladbach Richtung Aachen. Kein Falschfahrer mehr zwischen Alsdorf und Grenzübergang Lichtenbusch. Hier die weitere Meldung. A9 Nürnberg Richtung München ist zwischen Allersberg und Hilpoltstein nach einem Unfall gerade gesperrt. Die Umleitung führt über die U52. Die A24 Hamburg Richtung Berlin ist zwischen Hamburg-Horn und Jenfeld wegen Bauarbeiten noch bis morgen 20 Uhr gesperrt. Eine Umleitung ist aber auch hier eingerichtet und die A565 Meckenheim Richtung Bonn ist in Höhe Bonn-Poppelsdorf wegen einer Baustelle noch bis 5 Uhr gesperrt. That's it!
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0: Mit Sebastian Röpke, hello. Und der Frank hat sich reingemeldet über die 0221-567-89111. Und Frank schreibt, moin Sebo, alle reden von GTA 6, ich rede vom Remake von Zelda Ocarina of Time. Nicht nur für mich, das beste Game aller Zeiten. Ja, das habe ich nie verstanden, warum es das beste Game aller Zeiten sein soll. Dass das geil ist, ja. Und dass ich das auch auf jeden Fall zocken will, ja. Aber warum kommen die beide gleichzeitig raus? Das habe ich überhaupt nicht verstanden. Also eine Freundin und ich, wir treffen uns mit ihrer Switch 2 und meiner Playstation, weil sie hat keine Playstation für GTA und ich habe keine Switch 2 für Ocarina of Time Remake. Ja, da muss man sich mittlerweile auch einfach ein bisschen unter die Arme greifen.

Das frisch auf unserer Playlist. Alex Warren. Hier ist die junge Nacht der ARD. Und bei Rihanna mit Umbrella, da muss ich ja zwangsläufig bei dem Track immer an Tom Holland und seine Performance bei dieser Lip-Sync-Show denken, oder?

0: Autschi, Autschi, wohin mit einem umgeknicksten Fuß am Wochenende, Leute? Viele sagen, ist doch klar, hey, gehst du in eine Notaufnahme vom Krankenhaus, obwohl ja eigentlich keine akute Gefahr besteht. Das soll bald anders laufen, sagt Junge Nacht-Reporterin Lena Semrock. Der Bundestag hat nämlich ein neues Gesetz beschlossen, damit die Notaufnahmen entlastet werden. Was genau ist da geplant?
1: Also es soll nicht mehr nur die Notaufnahme am Krankenhaus geben, sondern neu auch sowas wie eine 24-7-Notdienstpraxis direkt da vor Ort. Soll recht unsexy. Integrierte Notfallzentren heißen, kurz INZ. Ja. Hintergrund dieser Idee ist, dass oft Leute ja die Notaufnahmen blockieren, die eigentlich gar kein Notfall sind. Also fast jede zweite Notaufnahme in Deutschland ist überlastet.
2: Also wenn man seit 2 Wochen irgendeine Beschwerde hat, dann ist man einfach kein Notfall. Dann kann man zum Hausarzt gehen.
1: Das hat uns Julia gesagt, sie ist Krankenschwester in der Notaufnahme.
0: Ja, viele machen das ja nicht aus böser Absicht heraus, sondern einfach, weil die ein bisschen Schiss haben und sich fragen, was ist eigentlich los mit mir?
1: Deswegen soll es bald auch schon bessere Beratung am Telefon geben. Wenn wir medizinischen Support brauchen, rufen wir ja meistens irgendwie in Notfällen die 112 und wenn wir unsicher sind, oft die 116, 117 an. Und diese beiden Telefonnummern, die sollen jetzt connected werden, damit wir dann direkt da landen, wo wir auch hingehören. Zum Beispiel, keine Ahnung, du hast Fieber, dann gehen die mit dir am Telefon durch, wie schlimm ist es denn wirklich? Kommst du dann ins Krankenhaus oder in dieses INZ, in eine andere Praxis oder wirst du vielleicht sogar zu Hause behandelt? Auch das ist neu.
0: Oh, okay. Und was, wenn ich einfach dann sage, ich scheiß drauf, trotzdem selbst in die Notaufnahme gehe, jetzt mit meinem verstauchten Knöchel zum Beispiel?
1: Kannst du auch weiter, musst dich dann aber an einem zentralen Tresen anmelden und wirst eventuell auch weitergeschickt zum Bereitschaftsdienst. Viele gehen ja gerade auch in Notaufnahmen, weil sie erst in Monaten einen Facharzttermin bekommen haben, sich aber Sorgen machen und schneller zum Beispiel ein MRT bekommen wollen. Und da kritisieren einzelne Ärzte schon, das wird auch diese neue Reform nicht ändern.
0: Verstehe, der Bundestag hat neue Regeln für die Notfallversorgung beschlossen, unter anderem um die Notaufnahmen in Krankenhäusern zu entlasten. Das ist Ella Langley, Choosing Texas, der Servus hier. Hi! Just

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1: Um 2 Uhr mit Ramin Movazakian. Die EU-Staats- und Regierungschefs haben sich bei ihren Haushaltsberatungen am Abend in Brüssel nicht einigen können. Aus deutschen Regierungskreisen war danach von einer kontroversen Debatte die Rede. Aus Brüssel berichtet Andreas Meyer-Feist.
2: Deutschland und andere Länder, die hohe EU-Mitgliedsbeiträge aufweisen, lehnen den Vorschlag der EU-Kommission, aber auch den des EU-Parlamentes ab. Beide Vorschläge sehen deutliche Steigerungen vor. Dabei geht es um insgesamt 2 Billionen Euro von 2028 bis 2034. Deutschland, Österreich, die Niederlande und Schweden wollen den Entwurf um mehrere hundert Milliarden Euro kürzen. Nun liegt es am EU-Ratspräsidenten, den Knoten in den kommenden Wochen zu lösen. Ein Sondergipfel im November soll dann den Durchbruch bringen.
1: Im US-Bundesstaat Oregon hat es einen Schusswaffenangriff an einer Grundschule gegeben. Wie mehrere US-Medien unter Berufung auf Ermittlerkreise berichten, kamen dabei mindestens 4 Menschen ums Leben, darunter 3 Kinder. Auch der mutmaßliche Angreifer sei tot, heißt es von der Polizei. Zu seinem Motiv ist bislang noch nichts bekannt. Laut Zeugenaussagen soll der Täter zunächst auf ein Auto geschossen haben, ehe er die Schule in Bend betrat. Bundeswirtschaftsministerin Reiche muss einen Post auf Instagram löschen, der sich gegen die Linkspartei richtet. In dem Video wirft sie der Partei vor, Antisemitismus offen zu leben. Dagegen hatte die Linkspartei einen Eilantrag beim Bundesverfassungsgericht eingereicht, dem jetzt stattgegeben wurde. Die Linke hatte argumentiert, dass mit dem Beitrag das Neutralitätsgebot missachtet worden sei, das für Staatsorgane gelte. Der SC Freiburg ist mit einem Sieg in die Fußball-Conference League gestartet. Gegen den tschechischen Club FK Jablonec gewannen die Breisgauer mit 3:2. Aus der ARD-Sportredaktion Patrick Stricker.
3: Der erste Auftritt in der Conference League von Beginn an souverän und druckvoll. Das 1:0 durch Vincenzo Grifo nach einer Viertelstunde. Ein wunderschöner Freistoßtreffer. Die Gäste aus Jablonec danach mit ihrer stärksten Phase kommen nach einer knappen halben Stunde zum Ausgleich. Doch Freiburg bleibt in der zweiten Halbzeit konzentriert und geduldig, führt nach gut einer Stunde durch ein Eigentor des Gegners sowie einen Treffer von Maximilian Eggestein mit 3:1. Der Anschlusstreffer der Gäste in der Nachspielzeit verändert nichts mehr. Freiburg startet mit einem Sieg in die Conference League.
1: Die TSG Hoffenheim hat in der Europa League auch ihr 2. Spiel verloren. Gegen Beşiktaş Istanbul hieß es am Ende 2:3. Bayer Leverkusen gewann beim polnischen Club Lech Posen mit 4:0. Das Wetter für Deutschland: in der Nacht ist es im Nordwesten bewölkt, sonst oft sternenklar. Vereinzelt kann sich Nebel bilden. Die Tiefstwerte liegen bei 13 bis 1 Grad. Und zum Abschluss noch die Zeit. Es ist gleich 2:03 Uhr.
4: Die junge Nacht, wir schauen auf die Straßen. Die A24 Hamburg Richtung Berlin ist zwischen Hamburg-Horn und Jenfeld wegen Bauarbeiten bis morgen 20 Uhr noch gesperrt. Eine Umleitung ist aber eingerichtet. Die A24 Hamburg Richtung Berlin ist zwischen Schwarzenbeek-Grande und Thalkau wegen Bauarbeiten gesperrt. Und die A565 Meckenheim Richtung Bonn ist in Höhe Bonn-Poppelsdorf wegen einer Baustelle noch bis 5 Uhr gesperrt. That's it!
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4: Mensch, Sebastian Röpke, hello, schön, dass ihr dabei seid. Leute, Charlie XCX, ab jetzt im Kino. Der Film heißt Sacrifice. Wir gucken gleich mal, was der so kann. Hier ist die junge Nacht, der ARD mit dem Sebo. Hi!